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1: Es ist 5:03. Ich bin Sönke Röhling. Öl- und Gasheizungen sollen in Deutschland auch nach 2045 noch eingebaut werden dürfen. Das sieht der Entwurf für das neue Gebäudemodernisierungsgesetz vor, das das Heizungsgesetz der Ampel ablösen soll. Dafür soll der Anteil von klimafreundlichem Gas oder Heizöl stufenweise auf bis zu 60% angehoben werden. Der Entwurf muss noch innerhalb der Bundesregierung abgestimmt werden. Er sorgt umgehend für Kritik. Die Grünen warnen vor steigenden Nebenkosten für Mieter und der BUND spricht von einer klimapolitischen Bankrotterklärung. Der Amokfahrer von Leipzig ist zum Tatzeitpunkt wohl nicht voll schuldfähig gewesen. Ein Ermittlungsrichter hat angeordnet, dass der 33-Jährige in die Psychiatrie kommt. Der Mann war mit dem Auto durch die Innenstadt gerast, hatte 2 Menschen getötet und 6 teils schwer verletzt. Von denen schwebt immerhin niemand mehr in Lebensgefahr. Der Facebook-Mutterkonzern Meta will mit Hilfe von KI den Kinder- und Jugendschutz verbessern. Das Unternehmen will auf seinen Plattformen Profilinfos, Bilder, Kommentare und Videos automatisch analysieren und so das Alter der Nutzer einschätzen. Kommt die KI zu dem Schluss, dass ein falsches Alter angegeben wurde, werden die Konten auf sogenannte Teenage-Konten umgestellt. Die haben restriktive Einstellungen, wer die Nutzer kontaktieren kann und welche Inhalte sie zu sehen bekommen. Zuletzt hat ein US-Gericht Meta wegen mangelhaften Kinderschutzes zu einer Millionenstrafe verdonnert. Die italienische Großbank UniCredit hat nun wie angekündigt ein offizielles Kaufangebot für alle Commerzbank-Aktien gemacht. Das ist für die Anleger allerdings wenig attraktiv, da es weit unter dem aktuellen Aktienkurs liegt. Auch der deutsche Staat will seine noch gut 12% Anteile nicht verkaufen. BioNTech setzt den Rotstift an. Der Impfstoffhersteller will Werke in Idar-Oberstein, Marburg und Singapur dicht machen. Auch Fabriken des Konkurrenten CureVac, den BioNTech übernommen hatte, werden geschlossen. BioNTech will so eine 500 Millionen Euro einsparen. Fast 1.900 Stellen sollen wegfallen. Der FC Arsenal steht im Finale der Fußball-Champions League. Der Premier League-Tabellenführer gewann das Rückspiel gegen Atletico mit 1:0. Das Hinspiel war 1:1 ausgegangen. Heute wollen die Bayern nachziehen. Dazu brauchen sie zu Hause einen Sieg mit 2 Toren Vorsprung gegen Titelverteidiger PSG.
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1: Es ist 3:05. Ich bin Sönke Röhling. Guten Morgen. Hauseigentümer sollen beim Heizungstausch mehr Entscheidungsfreiheit haben. Das sieht der Entwurf von Wirtschaftsministerin Reiche für ein neues Gebäudemodernisierungsgesetz vor. Auch nach 2045 sollen demnach weiter Öl- und Gasheizungen eingebaut werden dürfen. Von einem Verbot ist keine Rede mehr. Es soll lediglich der Anteil von klimafreundlichem Gas oder Heizöl stufenweise angehoben werden. Umweltverbände und Opposition reagierten mit Unverständnis. Der Entwurf muss noch innerhalb der Bundesregierung abgestimmt werden. Die Situation am deutschen Ausbildungsmarkt hat sich deutlich verschlechtert. Zu diesem Ergebnis kommt ein Bericht des Bundesbildungsministeriums. Demnach haben im vergangenen Jahr fast 40.000 Bewerber keine Lehrstelle gefunden. Das ist der höchste Stand seit 17 Jahren. Der US-Militäreinsatz in der Straße von Hormuz wird ausgesetzt. Das hat Präsident Trump bekannt gegeben. Demnach sollen zunächst keine Frachtschiffe mehr vom US-Militär durch die vom Iran blockierte Meerenge geleitet werden. In der Pause wolle man sehen, ob das Friedensabkommen mit dem Iran unterzeichnet werden kann oder nicht, so Trump. Die US-Seeblockade gegen Schiffe, die iranische Häfen anlaufen oder verlassen, soll dagegen in vollem Umfang in Kraft bleiben. Die italienische Großbank UniCredit hat nun wie angekündigt ein offizielles Kaufangebot für alle Commerzbank-Aktien gemacht. Das ist für die Anleger allerdings wenig attraktiv, da es weit unter dem aktuellen Aktienkurs liegt. Auch der deutsche Staat will seine noch gut 12% Anteile nicht verkaufen. Zahlreiche Internetseiten mit dem Adressende .de sind in der Nacht teilweise nicht erreichbar gewesen. Grund war eine Störung eines sogenannten DNS-Dienstes. Die sind so etwas wie ein Adressbuch für das Internet und sorgen dafür, dass Seiten erreichbar sind. Inzwischen ist die Störung behoben. In der Fußball-Champions League steht der FC Arsenal im Finale. Nach dem 1:1 im Hinspiel in Madrid gewann der Tabellenführer der Premier League zu Hause gegen Atletico mit 1:0. Im zweiten Halbfinal-Rückspiel treffen die Bayern heute Abend auf Paris Saint-Germain. Im Hinspiel hatte sich PSG mit 5:4 durchgesetzt.
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1: Es ist 5 vor 5. Ich bin Sönke Röhling. Guten Morgen. Öl- und Gasheizungen sollen in Deutschland auch nach 2045 noch eingebaut werden dürfen. Das sieht der Entwurf für das neue Gebäudemodernisierungsgesetz vor, das das Heizungsgesetz der Ampel ablösen soll. Dafür soll der Anteil von klimafreundlichem Gas oder Heizöl stufenweise auf bis zu 60% angehoben werden. Der Entwurf muss noch innerhalb der Bundesregierung abgestimmt werden. Er sorgt umgehend für Kritik. Die Grünen warnen vor steigenden Nebenkosten für Mieter und der BUND spricht von einer klimapolitischen Bankrotterklärung. Die Situation am deutschen Ausbildungsmarkt hat sich deutlich verschlechtert. Zu diesem Ergebnis kommt ein Bericht des Bundesbildungsministeriums. Demnach haben im vergangenen Jahr fast 40.000 Bewerber keine Lehrstelle gefunden. Das ist der höchste Stand seit 17 Jahren. Der US-Militäreinsatz in der Straße von Hormuz wird ausgesetzt. Das hat Präsident Trump bekannt gegeben. Demnach sollen zunächst keine Frachtschiffe mehr vom US-Militär durch die vom Iran blockierte Meerenge geleitet werden. In der Pause wolle man sehen, ob das Friedensabkommen mit dem Iran unterzeichnet werden kann oder nicht, so Trump. Die USA-Blockade gegen Schiffe, die iranische Häfen anlaufen oder verlassen, soll dagegen in vollem Umfang in Kraft bleiben. Nach der Amokfahrt von Leipzig kommt der mutmaßliche Täter in die Psychiatrie. Er war zum Tatzeitpunkt offenbar nicht voll schuldfähig. Der 33-Jährige war mit dem Auto durch die Innenstadt gerast. Zwei Menschen wurden getötet, weitere teils schwer verletzt. Der Facebook-Mutterkonzern Meta will mit Hilfe von KI den Kinder- und Jugendschutz verbessern. Das Unternehmen will Profilinfos, Bilder, Kommentare und Videos automatisch analysieren und so das Alter der Nutzer einschätzen. Zuletzt hat ein US-Gericht Meta wegen mangelhaften Kinderschutzes zu einer Millionenstrafe verdonnert. Der FC Arsenal steht im Finale der Fußball-Champions League. Der Premier League-Tabellenführer gewann das Rückspiel gegen Atletico mit 1:0. Das Hinspiel war 1:1 ausgegangen. Heute wollen die Bayern nachziehen. Dazu brauchen sie zu Hause einen Sieg mit 2 Toren Vorsprung gegen Titelverteidiger PSG.
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2: Einen schönen guten Morgen wünsche ich euch. Ja, Mittwoch, Alicia für euch im Studio und Nick übernimmt für einen Tag ja eure Arbeit und ihr kommt dafür einfach mal hier zu uns ins Radiostudio und wir sind mittendrin in Runde 3 hier beim RS2 Jobtausch. Diese Woche auf dem Großmarkt in Moabit bei Norbert. Er ist Lagerist bei der Berliner Tafel.
3: Sah das schon gut aus, ja?
4: Das sah astrein aus. So, jetzt. Palette ist rauf, alle Anfang ist schwer.
3: So, Norbert,

0: Ja, soll ich dir helfen?
1: Guckst du nur zu oder machst du mit?
0: Weil ich dachte, wir machen einen Jobtausch.
2: Ich weiß ja nicht. Norbert lässt Nick nämlich tatsächlich an den Hubwagen, der sich natürlich wieder hoffnungslos überschätzt. Kennen wir das anders von ihm? Ich glaube nicht, ob das gut geht. Das hört in 7 Minuten hier bei 94.3 RS2. Guten Morgen.

0: Guten Morgen und Grüße gehen raus an alle Ehrenamtler in Berlin und Brandenburg. Ihr bekommt heute von uns besondere Unterstützung, die ihr nie wolltet.
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0: Nick übernimmt für einen Tag eure Arbeit und dafür kommt ihr dann hier zu uns ins Radiostudio. Norbert aus Moabit hat sich gemeldet über RS2.de und er ist Lagerist bei der Berliner Tafel. Das ist der Verein, der sich gegen Lebensmittelverschwendung einsetzt und für armutsbetroffene Menschen.
2: Du nimmst den Hubwagen aber
3: natürlich
2: mit, ziehst diese Palette raus.
3: Hubwagen Einsatz. Wenn ich irgendwas fahren darf, bin ich dabei.
2: Achtung, hier kommt eine Tonne. Vorsichtig.
3: Achtung.
2: Da war eine Tonne.
3: Achtung, das wird eng hier. Jetzt kommen die Kartoffeln hier vorbei gezischt. Hier am Porri vorbei, die Paprikas lachen uns an. Der Spinat ist schon da.
2: Jawohl, sodass man von allem was dabei hat.
3: Hier kommt der Hubwagen. Ey, guck dir das mal an, wie ich hier fahre, ey. Wie Sebastian Vettel. Ah, doch nicht. Die letzte Kurve habe ich verkackt.
2: Aller Anfang ist schwer.
0: Oh Gott, der arme Norbert. Der dachte wirklich, er bekommt Hilfe. Und dann kam Nick. Naja, die ganze Katastrophe, die könnt ihr euch anschauen auf Facebook und Insta auf RS2.

Hab da am sonnigen ersten Maiwochenende beim Feiern so ein bisschen Blut geleckt für den Festivalsommer. Na, dann freut euch schon mal auf ihn hier. Er hat Tattoos am ganzen Körper, ist großer Fan von Fliegerbrillen und hat eine Stimme wie ein junger Gott. Teddy Swims, der erste Morgenshow ist an, am 19. Juli. Könnt ihr ihn sehen, er kommt nämlich zum Lollapalooza hier nach Berlin und hat auch gleich seine neue Single im Gepäck. Und die hören wir uns jetzt schon mal gemeinsam an. Hier ist er mit seinem Song Mr. Know-It-All von Teddy Swims, hier bei 94.3 RS2.

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1: Ich bin Sönke Röhling. Guten Morgen. Öl- und Gasheizungen sollen in Deutschland auch nach 2045 noch eingebaut werden dürfen. Das sieht der Entwurf für das neue Gebäudemodernisierungsgesetz vor, das das Heizungsgesetz der Ampel ablösen soll. Dafür soll der Anteil von klimafreundlichem Gas oder Heizöl stufenweise auf bis zu 60% angehoben werden. Der Entwurf muss noch innerhalb der Bundesregierung abgestimmt werden. Er sorgt umgehend für Kritik. Die Grünen warnen vor steigenden Nebenkosten für Mieter und der BUND spricht von einer klimapolitischen Bankrotterklärung. Die Situation am deutschen Ausbildungsmarkt hat sich deutlich verschlechtert. Zu diesem Ergebnis kommt ein Bericht des Bundesbildungsministeriums. Demnach haben im vergangenen Jahr fast 40.000 Bewerber keine Lehrstelle gefunden. Das ist der höchste Stand seit 17 Jahren. Der US-Militäreinsatz in der Straße von Hormuz wird ausgesetzt. Das hat Präsident Trump bekannt gegeben. Demnach sollen zunächst keine Frachtschiffe mehr vom US-Militär durch die vom Iran blockierte Meerenge geleitet werden. In der Pause wolle man sehen, ob das Friedensabkommen mit dem Iran unterzeichnet werden kann oder nicht, so Trump. Die USA-Blockade gegen Schiffe, die iranische Häfen anlaufen oder verlassen, soll dagegen in vollem Umfang in Kraft bleiben. Nach der Amokfahrt von Leipzig kommt der mutmaßliche Täter in die Psychiatrie. Er war zum Tatzeitpunkt offenbar nicht voll schuldfähig. Der 33-Jährige war mit dem Auto durch die Innenstadt gerast. Zwei Menschen wurden getötet, weitere teils schwer verletzt. Der Facebook-Mutterkonzern Meta will mit Hilfe von KI den Kinder- und Jugendschutz verbessern. Das Unternehmen will Profilinfos, Bilder, Kommentare und Videos automatisch analysieren und so das Alter der Nutzer einschätzen. Zuletzt hat ein US-Gericht Meta wegen mangelhaften Kinderschutzes zu einer Millionenstrafe verdonnert. Der FC Arsenal steht im Finale der Fußball-Champions League. Der Premier League-Tabellenführer gewann das Rückspiel gegen Atletico mit 1:0. Das Hinspiel war 1:1 ausgegangen. Heute wollen die Bayern nachziehen. Dazu brauchen sie zu Hause einen Sieg mit 2 Toren Vorsprung gegen Titelverteidiger PSG.
2: Gestern haben wir schon so einen kleinen Vorgeschmack bekommen und heute geht's so weiter mit teils starken Regenschauern. Guten Morgen wünsche ich euch hier am Mittwoch. Seid auf jeden Fall vorsichtig unterwegs, wenn ihr jetzt schon auf dem Weg zur Arbeit seid. Um die 9 Grad haben wir aktuell und mehr als 11 sind tatsächlich heute auch nicht drin. Morgen sieht's auch nochmal ähnlich aus. Aber ab Freitag, da bleibt's wieder trocken und die Temperaturen steigen wieder an.
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3: Und ich bin Schmitti. Guten Morgen. Soweit erstmal noch alles in Ordnung. Heute früh auf den Straßen in Berlin und Brandenburg. Aber es geht so langsam los mit dem Berufsverkehr. Auf einigen Pendlerstrecken ist schon ein bisschen mehr los. Geblitzt wird heute früh auch schon. Einmal in Neukölln in der Silbersteinstraße, dann in Friedrichshain in der Andreasstraße und auf der A10 im nördlichen Berliner Ring Richtung Hamburg direkt im Dreieck Havelland. Fahrt schön vorsichtig und bei Staus oder Blitzern ruft mich gerne an oder schickt eine WhatsApp Berlin 20 und 3x19.
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2: Guten Morgen, ja, Mittwoch. Alicia für euch am Start. Und ja, wie fühlt denn sich das an, wenn man eine eigene Insel besitzt? Ja, die meisten von euch können die Frage wahrscheinlich leider nicht beantworten. Bis jetzt aber. Eine Insel in der Ostsee wird nämlich versteigert. Und wie lange ihr noch Zeit habt zum Sparen, das hört ihr in 7 Minuten hier bei 94.3 RS2. Guten Morgen.

So, wir träumen jetzt alle nochmal gemeinsam. Ihr könnt jetzt eure eigene Insel in der Ostsee ersteigern. Wie klingt denn das? Hier ist die RSR Morgenshow am Mittwoch. Guten Morgen. Ja, südlich von der Insel Rügen liegt eine alte DDR-Militärplattform, komplett verwahrlost und auch echt ziemlich marode, umgeben von Wasser. Und bewohnt wird sie mittlerweile auch ausschließlich nur von super vielen Möwen und anderen Vögeln. Sie steht aber noch recht sicher auf rund 600 Holzpfählen und wird Anfang Juni versteigert. Dabei ersteigert man aber tatsächlich nicht einfach nur dieses Grundstück, sondern quasi das Recht, diese Wasserfläche zu benutzen. Ihr könntet also quasi eure ganz eigene Insel designen. Gibt nur ein Manko. Das Mindestangebot, das liegt bei 39.000 Euro. Also falls jemand vielleicht so 38.000

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0: Stadt mit blauem Himmel und Sonne ohne Ende. Ja, starten wir heute grau und regnerisch. Hier ist die RS2 Morgenshow. Guten Morgen. Ja, es bleibt auch den ganzen Tag so ungemütlich, leider. Morgen geht's auch so weiter. Ina aus Rüdersdorf ist davon absolut gar kein Fan.
1: Ja, ich vermisse jetzt schon das Frühlingswetter. Also ich hasse Regen. Ich will am liebsten einfach nur Sonnenschein und blauer Himmel haben. Ich bin ein absoluter Sommermensch und trauer den jetzt schon wieder ein bisschen hinterher, dass wir jetzt einfach wieder Regen bekommen sollen. Das geht so nicht.
0: Ina, ich bin da total bei dir. Sehe ich ganz genauso. Es kann wirklich einfach nicht genug die Sonne scheinen. Nicole aus Tempelhof ist aber wiederum ein Regenfan.
2: Ja, warum feiere ich den Regen? Weil ich es einfach toll finde, die Natur auch mal wieder glücklich zu sehen und nicht so vertrocknet und hilflos. Und die Tiere und die Pflanzen können jetzt wieder Kraft tanken, den Durst löschen. Ja, finde ich super.
0: Ja, also diese Woche kommen tatsächlich aber auch alle auf ihre Kosten, denn bis morgen bleibt es noch grau und regnerisch ab Freitag und am Wochenende wird es dann aber wieder freundlicher und wärmer. Hier ist die RS2 Morgenshow am Mittwoch. Guten Morgen.

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4: Ich bin Sebastian Pasotti. Guten Morgen. Auch nach 2045 könnten Öl- und Gasheizungen in Deutschland eingebaut werden. Das sieht der Entwurf für ein neues Heizungsgesetz aus dem Bundeswirtschaftsministerium vor. Von einem Verbot ist darin keine Rede mehr. Weiterhin geplant ist, dass künftig mehr klimafreundlicheres Gas und Heizöl beigemischt werden muss. Der Anteil soll stufenweise angehoben werden. Der Entwurf wird nun zunächst im Kabinett abgestimmt und geht dann ins Parlament. Die schwarz-rote Bundesregierung ist heute ein Jahr im Amt. Trotz einiger Streitigkeiten sieht Bundeskanzler Merz keine Alternative zur Zusammenarbeit mit der SPD. Beim CDU-Wirtschaftsrat hier in Berlin sagte er, niemand sollte von Neuwahlen träumen. Stattdessen wolle er mit dieser Koalition erfolgreich sein. Eine Minderheitsregierung sei für ihn keine Option. Er werde sie nicht eingehen. Spanien hat dem von Hunter-Virus-Fällen betroffenen Kreuzfahrtschiff erlaubt, einen Hafen auf den Kanaren anzulaufen. Das Schiff ankert derzeit vor Kap Verde, einem kleinen Inselstaat vor Westafrika. Hier darf es nicht anlegen. Nun wird noch geprüft, welche Personen dringend von Bord gebracht werden müssen. Danach fährt das Schiff mit den übrigen Passagieren weiter Richtung Kanaren. Das dauert 3 bis 4 Tage. Bisher sind 3 Passagiere durch das Hunter-Virus gestorben. Der Berliner Senat hat sein Olympiakonzept vorgestellt. Von den Gegnern der Bewerbung kommt viel Kritik. Die Berliner Grünen kritisieren, der Senat verpulvere Milliarden, während nicht einmal alle Kinder in dieser Stadt schwimmen lernen können. Die Berliner Linke spricht von wirren Eventträumen aus der Mottenkiste des Stadtmarketings. Und die Initiative 100% Tempelhofer Feld kritisiert, CDU und SPD ließen keinen Vorwand aus, um das Tempelhofer Feld zu bebauen. Der Senat plant auf dem Feld unter anderem die Eröffnungsfeier und eine goldene Zuschauerpyramide. Dichter Rauch ist am Abend über den Berliner Hauptbahnhof gezogen. Am Europaplatz, dem nördlichen Bahnhofsausgang, hat ein Bauschuttcontainer gebrannt. Der Rauch war so intensiv, dass die Brandmeldeanlage im Hauptbahnhof ausgelöst hat. Der Bahnhof musste aber nicht gesperrt werden. Die Feuerwehr konnte den Brand schnell löschen.
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5: Mit Alexandra Eckel. Das Berliner Verwaltungsgericht verhandelt heute über eine Klage der Bäderbetriebe. Die Bäderbetriebe wehren sich gegen die Beanstandung der Berliner Datenschutzbeauftragten Kamp. Sie hatten mit den neuen Sicherheitsregeln im letzten Jahr Ausweiskontrollen und Videoüberwachung an den Eingängen der Sommerbäder eingeführt. Die Datenschutzbeauftragte sieht darin einen Verstoß gegen den Datenschutz.
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7: Guten Morgen hier am verregneten Mittwochmorgen. Seid auf jeden Fall vorsichtig, wenn ihr mit dem Auto unterwegs seid. Und vergesst den Regenschirm nicht in der Bahn später. Den braucht ihr auf jeden Fall. Um die 10 Grad haben wir aktuell, aber bis zu 18 sind tatsächlich heute drin.
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7: Ja, Schmitti, es gibt um die Uhrzeit

0: Solche schon Probleme auf dem Stadtring 100.
1: So sieht's aus. Schönen guten Morgen. Richtung Treptow haben wir nämlich einen Feuerwehreinsatz zwischen Tempelhofer Damm und Oberlandstraße. Linke und mittlere Spur sind gesperrt. Die Polizei sichert ab und davor gibt's ein bisschen Stau im Moment ab der Albuinstraße. Auch in der Gegenrichtung aktuell schon 10 Minuten Stau ab der Wegstraße bis zum Kreuz Schmargendorf. Das ist ja wegen der Baustelle dort. Dann meldet die BVG eine Störung auf der U5. Die Linie ist aktuell unterbrochen zwischen Kaulsdorf Nord und Tierpark wegen der Witterung. Und geblitzt wird in Schöneberg in der Eisenacher Straße B1 in Licht. Denow, B168 in Prötzl und auf der A10 im südlichen Berliner Ring Richtung Frankfurt direkt im Schönefelder Kreuz. Dankeschön an alle fürs Durchgeben und bei Staus oder Blitzern ruft gern an oder schickt eine WhatsApp. Berlin 20 und 3x19 und eine gute Fahrt wünsche ich.
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0: Guten Morgen, hier am Mittwoch, 6 Uhr haben wir's. So, Alicia für euch im Studio und wir sind mittendrin im dritten Jobtausch hier bei RS2. Nick übernimmt ja den Job von Lagerist Norbert und hat heute einen großen Konflikt.
3: Du fährst heute mit zum Fanhaus von Union Berlin. Dort ist die größte Ausgabestelle in Köpenick. Aha. Über 800 Menschen warten da.
4: Ein Hertha-Fan, bist du denn irre?
0: Oh oh, ein Herr Thaner muss zu Union. Ich weiß nicht, kann ja eigentlich nur schief gehen, oder? Wir hören mal rein in der Viertelstunde hier bei 94.3 RS2. Morgen!

Wer von euch wollte denn schon immer mal in einem Musikvideo mitmachen? Ja, aufgepasst. Jetzt kriegt ihr nämlich die Chance von denen hier. Ich muss durch den Monsun, hinter die Welt. Hier ist die RS2 Morgenshow. Am Mittwoch, guten Morgen. Die Band Tokyo Hotel hat jetzt einen Aufruf gestartet für ein Casting hier bei uns in Berlin. Und der Dreh, der ist tatsächlich auch schon nächste Woche Montag. Bewerben können sich alle, die mindestens 18 Jahre alt sind, einfach mit einem Foto von euch in eleganter Abendkleidung. Aber natürlich auch wirklich nur, wenn ihr kommenden Montag Zeit habt. Müsste aber schnell sein. Gestern kam der Aufruf und heute ist tatsächlich auch schon Einsendeschluss. Also jetzt vor der Arbeit noch schnell in euer schönstes Kleid oder vielleicht in den besten Anzug schmeißen. Wäre vielleicht auch eine Idee für unseren Nick beim RS2 Jobtausch. Einfach mal nichts tun und ein bisschen Chaos vermeiden. Wenn ihr aber Nick doch mal auf Arbeit haben wollt bei euch, dann meldet euch doch gerne an auf rs2.de. Es gibt eine 500 € Jobprämie auch einfach noch oben drauf. Guten Morgen.

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0: also hätte Nick das gewusst, der hätte doch als Ted Hanna niemals zugesagt.
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0: Wir sind mittendrin im Jobtausch und Nick übernimmt für einen Tag ja gerne eure Arbeit. Und ihr kommt dafür einfach mal hier zu uns ins Radiostudio. Meldet euch dafür einfach gerne an auf rs2.de. Es gibt auch 500 € Jobprämie für euch. Norbert arbeitet als Lagerist bei der Berliner Tafel in Moabit und hat mit Nick 4 Paletten mit geretteten Lebensmitteln gepackt.
2: So, Norbert, unsere Reise endet jetzt hier.
3: Jawohl, unsere Reise endet hier, aber deine geht weiter.
2: Der Jobtausch ist noch nicht zu Ende, weil jetzt steht ein Kollege von dir hier neben mir.
4: Hi, ich bin Raimund, ja. Wir fahren jetzt raus zur Lindenstraße nach Köpenick. Da gibt es noch eine weitere Ausgabestelle von Leib und Seele.
2: Ich habe ein kleines Problem, nach Köpenick zu fahren.
4: Warum? Auch wegen Hertha.
2: Das ist doch eine ganz spezielle Ausgabestelle.
4: Ja, ja, ja. Ja. Die werden von Union so ein bisschen unterstützt, glaube ich. Ja, genau. Sind trotzdem ganz nett.
2: Ey, dann ist okay. Dann ist okay. Let's go.
4: Let's go.
2: Verladen oder was?
4: Ja, klar. Anfassen.
2: Ich? So, und dann zieht er das zu deinem Auto. Was fahren wir denn eigentlich? Ach, das ist ein Kühlwagen, wa?
4: Ja, die haben alle Kühlanlagen drin.
2: Und da passen genau 4 Paletten rein, Sieg.
4: Ich schieb das mal vor, was drin jetzt hier.
2: Das war mein Moment zu helfen eigentlich, ne? Oder?
4: Naja, wir haben ja noch 4 Paletten, da kannst du mal loslegen.
2: Boah, ist das kalt hier drin. Das wärmt dein Herz hier, zu helfen.
4: Das hier, ja, unbedingt.
2: Du könntest ja auch ein Buch lesen, dich in die Sonne legen oder so.
4: Ja, klar. Hey, ist eine total sinnvolle Beschäftigung zum einen. Also, was wir hier tun, ist, denke ich, einfach gesellschaftlich relevant. Und es ist einfach auch ein schönes Klima hier drin.
0: Ja, insgesamt helfen ja tatsächlich über 2600 Ehrenamtliche jede Woche bei der Berliner Tafel. Ich stelle aber noch so ein bisschen in Frage, ob Nick da wirklich eine große Hilfe ist. Ihr schaut es euch einfach mal an, auch auf rs2.berlin auf Facebook und Insta. Da seht ihr sein entgleistes Herr-Thaler-Gesicht auf dem Weg zu Union. Startet gut in euren Mittwoch, hier mit 94.3 RS2.

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14: Ich bin Sebastian Pasotti. Guten Morgen. Öl- und Gasheizungen könnten in Deutschland auch nach 2045 eingebaut werden. Das sieht der Entwurf für ein neues Heizungsgesetz aus dem Bundeswirtschaftsministerium vor. Von einem Verbot ist darin keine Rede mehr. Bundeskanzler Merz schließt eine Minderheitsregierung oder Neuwahlen aus. Er sieht keine Alternative zur Zusammenarbeit mit der SPD. Die schwarz-rote Bundesregierung ist heute ein Jahr im Amt. Die USA wollten feststeckenden Schiffen helfen, die Straße von Hormuz zu passieren. Damit ist nun nach rund einem Tag vorerst Schluss. Das hat Präsident Trump angekündigt. Während des Stopps solle geprüft werden, ob ein Abkommen mit Teheran abgeschlossen werden könne. Der FC Arsenal steht im Fußball-Champions-League-Finale. Die Londoner besiegten Atletico Madrid 1:0. Im zweiten Halbfinale treffen die Bayern heute Abend auf Paris Saint-Germain. Das Hinspiel hatten die Münchner 4:5 verloren.
15: Guten Morgen. Ja, Mittwoch. Ja, es regnet und regnet und regnet. Aber die Pflanzen, die freuen sich und das ist sehr wichtig. Und wirklich kalt ist es ja trotzdem auch nicht. Wir haben gerade um die 10 Grad. Bis zu 18 sind tatsächlich möglich. Aber es bleibt die ganze Zeit nass. Morgen auch nochmal einige Schauer, die hier über Berlin und Brandenburg ziehen. Aber am Freitag, da wird es dann so langsam besser und die Temperaturen steigen wieder an.
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15: Mit Schmitti, guten Morgen.
16: Jo, guten Morgen.
15: Ja, auf dem Stadtring 100 ist immer noch die Feuerwehr im Einsatz.
16: Mhm. Also Vorsicht, wenn ihr hier in Richtung Treptow unterwegs seid. Zwischen Tempelhofer Damm und Oberlandstraße sind linke und mittlere Spur gesperrt. Polizei ist da und sichert ab. In der Gegenrichtung rund 10 Minuten Stau schon wieder ab der Wechsstraße bis zum Kreuz Schmargendorf. Ebenso in Friedrichshain auf der Künaststraße in Richtung Altstrahlau. Und bei der BVG ist die U5 zwischen Biesdorf Süd und Tierpark momentan wegen der Witterung unterbrochen. Geblitzt wird in Schöneberg, Eisenacher Straße, B1 in Lichtenow und A10 südlicher Berliner Ring Richtung Frankfurt direkt im Schönefelder Kreuz. Dankeschön fürs Durchgeben und bei Staus oder Blitzern ruft gerne an oder schickt eine WhatsApp Berlin 20 und 3x19 und kommt gut an, ne?
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15: 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Guten Morgen, Alicia hier am Mittwoch für euch im Studio. Kurz vor 6:30 haben wir es. Ja, für was benutzt ihr denn alles die KI? Wir kennen ja alle die KI-generierten Bilder oder euren Sprachassistenten im Handy. Ja, jetzt gibt es eine neue Studie. KI hilft wohl vielen dabei, ihre Traumfrau oder ihren Traummann zu finden. Heute in 7 Minuten hier bei 94.3 RS2.

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1: Er liebt dich nicht.
0: Er liebt mich.
1: Nein, er liebt dich nicht.
0: Mann, die Zeit, wo ihr die Blüten bei den Gänseblümchen für die Antwort abreißen müsst, die ist vorbei. Wir haben doch die KI. Alles ist gut, die RSL Morgenshow hat am Mittwoch. Guten Morgen.
1: KI nutzt man ja mittlerweile fast überall im Alltag. Jetzt aber sag mal, in Sachen Dating, Alicia, hast du da auch schon mal gefragt hier, ChatGPT und so?
0: Tatsächlich noch gar nicht. Sollte ich vielleicht mal, aber ich habe wirklich ein paar Freundinnen, die sich da regelmäßig mit der KI austauschen und ich dachte schon immer so, Gott, jetzt drehen sie wirklich komplett durch. Aber die sind kein Einzelfall.
1: Eine interessante neue Studie zeigt, dass 63% der Teenager und Teenagerinnen sich von KI beraten lässt in Sachen Freundschaft und Dating.
0: Oh Gott, das ist wirklich eine richtig hohe Zahl auch einfach. Also vielleicht doch wieder Gänseblümchen, ich weiß nicht. Aber wir haben ja tatsächlich eine Kollegin hier bei uns im Team, ne Nick, die behandelt die KI schon wirklich wie ihren besten Freund. Und was
1: wild,
0: sie
1: ganz
0: wirklich täglich fragt, das ist echt nicht mehr normal, diese Nummer, hört ihr hier in der Stunde bei 94.3 RS2. Guten Morgen.
1: Guten Morgen.

bei dem grauen Wetter macht sie uns hier mal so ein bisschen wach. Cascada, hier ist die erste Morgenshow am Mittwoch. Ja, es war ja lange ruhig um sie. In den letzten 2 Jahren kam dann wieder neue Musik von ihr und jetzt hat sie sich DJ Felix Jehn geschnappt. Ja, die beiden haben jetzt einen neuen gemeinsamen Song am Start. Boy, You Turn Me. Bedient haben sie sich bei der Melodie vom Original Upside Down. Kennt ihr auf jeden Fall alle. Achtet also mal drauf. Hier sind sie jetzt für euch. Felix Jehn und Cascada mit Boy, You Turn Me hier bei 94.3 RS2. Guten Morgen.

0: Guten Morgen am Mittwoch. Ja, der Regen, der macht leider nicht so eine gute Laune. Dafür aber die hier. Ihr hört gleich Golden von Huntrix und Bruno Mars mit Mario in Berlins besten Musikmix hier bei 94.3 RS2.
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0: beschäftigen, bevor er ins Parlament geht. Bundeskanzler Merz hat allen Spekulationen über eine Minderheitsregierung oder eine Neuwahl eine klare Absage erteilt. Beim CDU-Wirtschaftsrat hier in Berlin sagte Merz, eine Minderheitsregierung sei für ihn keine Option. Es soll auch niemand von Neuwahlen träumen. Ein solcher Schritt würde eine wochenlange eingeschränkte Handlungsfähigkeit Deutschlands bedeuten, so Merz. Seine schwarz-rote Bundesregierung ist heute ein Jahr im Amt. Nach mehreren Hunter-Virus-Fällen an Bord darf das Kreuzfahrtschiff Hondius seinen Hafen auf den Kanaren anlaufen. Das hat Spanien genehmigt. Noch liegt das Schiff vor Kap Verde, einem kleinen Inselstaat vor Westafrika. Hier darf es nicht anlegen. Bevor das Schiff weiterfährt, wird geprüft, welche Personen dringend von Bord gebracht werden müssen. Danach tritt es die 3- bis 4-tägige Fahrt Richtung Kanaren an. Nach Ausbruch des Hunter-Virus hat es bisher 3 Tote gegeben. Es gibt viel Kritik am Olympiakonzept des Berliner Senats. Die Berliner Linke kritisiert, der Senat unterwerfe die ganze Stadt symbolisch dem Internationalen Olympischen Komitee. Berlin sei aber nicht Disneyland. Die Berliner Grünen fordern, Olympia dürfe nicht wichtiger sein als funktionierende Bäder und Sportstätten. Und die Initiative 100% Tempelhofer Feld wirft CDU und SPD vor, sie würden wieder einen Vorwand suchen, um das Feld zu bebauen. Der Senat plant auf dem Feld unter anderem die Eröffnungsfeier und eine goldene Zuschauerpyramide. Im Berliner Hauptbahnhof hat am Abend die Brandmeldeanlage Alarm ausgelöst. Am nördlichen Ausgang, dem Europaplatz, hat ein Bauschuttcontainer gebrannt. Dichter Rauch zog über den Hauptbahnhof. Er musste allerdings nicht evakuiert werden. Die Feuerwehr konnte den Brand schnell löschen.
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2: Mit Alexandra Eckel. Eine App soll für mehr Sauberkeit in den Schulen sorgen. Die Bildungsverwaltung stellt heute die Schulreinigungskontroll-App vor. Schulhausmeister sollen darüber Reinigungsleistungen direkt dokumentieren und Mängel ohne Verzögerung melden können. Saubere Schulen seien die Grundlage für gutes Lernen und verlässliche Arbeitsbedingungen, heißt es.
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4: Einen guten Morgen wünsche ich euch hier am Mittwoch. Ja, ein kleiner Blick nach draußen und ihr wisst schon Bescheid, es ist wirklich nass. Es regnet sich hier richtig ein, aber es ist gar nicht mal so unbedingt kalt. Also um die 10 Grad haben wir aktuell und die Temperaturen, die steigen auch noch auf bis zu 18 Grad. Ja, morgen sieht das Ganze tatsächlich nochmal genauso aus. Da bleibt es auch nochmal nass, maximal 12 Grad sind drin. Ab Freitag wird das dann aber schon alles so langsam besser und am Wochenende wird es tatsächlich auch wieder wärmer und sonnig.
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4: Mit Schmidti, guten Morgen.
5: Jo, guten Morgen, hi.
4: Ja, geht alles ein bisschen langsamer voran heute, ne? Und der Grund ist wahrscheinlich dieser Dauerregen hier.
5: Ja, der spielt natürlich auch eine große Rolle heute früh, ne? Da kann man nicht so zackig unterwegs sein. Alles wird ein bisschen geschmeidiger ablaufen und deshalb auch bitte mindestens 10 Minuten mehr einplanen. Jetzt schon wieder auf der 100 Richtung Wedding ab dem Innsbrucker Platz bis zum Kreuz Spargendorf. Ebenso in Friedrichshain auf der Künaststraße Richtung Altstralau und in Karlshorst auf der Treskoallee Richtung Tierpark. Ansonsten fast eine Viertelstunde Zeitverlust jetzt noch auf der Wollangstraße von Pankow in Richtung Wedding sowie auf der Landsbergerallee Richtung Mitte zwischen Zechliner Straße und dem Weißenseer Weg. In Schöneiches, die neuen Hagener Chaussee, zwischen dem Kreisverkehr und dem Gewerbegebiet Nord aktuell nach einem Unfall komplett gesperrt. Und die BVG hat auch mit dem Wetter zu tun heute, denn die U5 ist zwischen Biesdorf Süd und dem Tierpark wegen der Witterung unterbrochen. Geblitzt wird Schöneberg-Eisenacher Straße in Falkensee-Rotkehlchenstraße und B1 in Lichtenow. Fahrt schön vorsichtig und wenn ihr noch was ergänzen wollt, ruft mich gerne an oder schickt eine WhatsApp Berlin 20 und 3x19. Gute Fahrt!
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4: 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Guten Morgen. Am Mittwoch, kurz vor 7:30 vor 7 Uhr haben wir es, um genau zu sein. Und Alicia ist hier für euch im Studio. Ja, das wird eine besonders schwere Autofahrt für Nick heute beim dritten Jobtausch hier bei RS2. Nick unterstützt ja die Berliner Tafel beim Packen und Ausliefern von geretteten Lebensmitteln.
6: So, Tür zu.
7: Abfahrt. Gut, kannst wiederkommen.
6: Jetzt fahren wir los, ne?
7: Ja, wir fahren jetzt raus zur Lindenstraße nach Köpenick. Da gibt es noch eine weitere Ausgabestelle von Leib und Seele.
6: Oh, als Hertha-Fan bist du denn irre.
7: Warum? Ach, wegen Hertha. Sie sind trotzdem ganz nett.
4: Ja, als Hertha nach Köpenick. Weiß ja nicht, ob das eine gute Kombi ist. Ob Nick da einen Aufstand macht. Ihr hört es nach 2 Songs hier bei 94.3 RS2. Guten Morgen.

0: Vier Paletten mit geretteten Lebensmitteln sind gerade mit Hertha Fennig auf dem Weg zur Union nach Köpenick. Ja, was könnte da schon schief gehen?
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0: Nick übernimmt ja für einen Tag eure Arbeit und ihr kommt dafür einfach mal hier zu uns ins Radiostudio. Diese Woche ist er bei der Berliner Tafel. Ist ja der Verein, der sich gegen Lebensmittelverschwendung und für armutsbetroffene Menschen einsetzt. Und zusammen mit Ehrenamtler Raymond liefert er gerade vier Paletten mit geretteten Lebensmitteln zur Ausgabestelle von Union Berlin.
2: Raymond, oh, jeder Meter mehr in Richtung Köpenick hat schwer wehgetan als Hertha-Fan. Und jetzt sind wir wirklich, wo sind wir? Was ist da drüben?
3: Das Stadion, oder?
2: Das war die alte Försterei. Hi! Ich grüße euch, ich bin der Nick von RS2.
4: Wir freuen uns.
2: Hau he.
4: Wir freuen uns.
2: Kleiner Spaß. Es war nur ein Spaß. Es war nur ein Spaß. Hi, wer bist du?
5: Hanjo.
2: Eine Stadt, zwei Vereine. Ich glaube, die kriegen wir hin, oder? Weil ich komme in guter Absicht.
5: In guter Absicht ist immer gut.
2: Ja, wir haben Ware, Leckereien, Kartoffeln, Spülmittel.
5: Sehr schön.
2: Was brauchst du? Ich kann dir alles verschaffen. Ich habe den ganzen Hänger voll.
5: Wir brauchen alles.
2: So, dann müssen wir jetzt abladen.
0: Die entsetzten Gesichter der Unioner seht ihr auf Facebook und Insta auf rs2.berlin und wie er sich weiterhin anstellt und ob es vielleicht auch noch Stress gibt, wir schalten wieder zu ihm in einer Stunde.
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Für alle Fans ist es das Comeback des Jahres. Die Boyband aus Südkorea, BTS, ist wieder am Start mit neuer Musik. Hier ist ihre Sam Wong Show am Mittwoch. Guten Morgen. Ja, die sieben Jungs, die gehören mit ihrer Band zu einer der erfolgreichsten Bands der Welt. Sie werden jeden Tag millionenfach gestreamt und auf Instagram haben sie über 80 Millionen Follower. Und dann nehmen sie uns auch überall mit hin. Sie zeigen dort zum Beispiel super viele Backstage-Einblicke aus ihren Musikvideos, auch wie sie Tanzschritte üben und natürlich generell, wie sie einfach Spaß zusammen haben. Und passend zum Titel von ihrem aktuellen Song spielt das Musikvideo auf einem riesen Segelschiff mitten auf dem Meer. Sehr beeindruckend. Hier ist BTS mit Swim hier bei 94.3 RS2. Guten Morgen.

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6: Ich bin Sebastian Pasotti. Guten Morgen. In knapp 20 Jahren will Deutschland klimaneutral sein, aber auch danach sollen neue Öl- und Gasheizungen eingebaut werden dürfen. Das sieht ein Entwurf aus dem Bundeswirtschaftsministerium für ein neues Heizungsgesetz vor. Die schwarz-rote Bundesregierung ist heute ein Jahr im Amt. Trotz einiger Streitigkeiten sieht Bundeskanzler Merz keine Alternative zur Zusammenarbeit mit der SPD. Niemand sollte von Neuwahlen träumen, so Merz. US-Präsident Trump hofft auf einen diplomatischen Durchbruch im Konflikt mit dem Iran. Er hat angekündigt, dass der erst vorgestern gestartete US-Einsatz für eine sichere Durchfahrt von Schiffen durch die Straße von Hormuz ausgesetzt wird. Der erste Finalteilnehmer in der Fußball-Champions League steht fest. Der FC Arsenal hat 1:0 gegen Atletico Madrid gewonnen. Im zweiten Halbfinale trifft der FC Bayern heute Abend auf Paris Saint-Germain. Das Hinspiel hatten die Münchner 4:5 verloren.
4: Guten Morgen hier am Mittwoch. Ja, sieht wirklich gerade gar nicht danach aus, aber zum Nachmittag hin hört es auch dann tatsächlich irgendwann mal wieder auf mit dem Regen. Bis dahin bleibt es hier aber erstmal ordentlich nass. Schnappt euch auf jeden Fall einen Regenschirm. Kalt ist es tatsächlich nicht. Um die 10 Grad sind es aktuell und bis zu 18 sind heute noch möglich. Morgen auch nochmal nass bei maximal 12 Grad. Freitag wird es dann aber so langsam besser. Ja, was soll ich sagen, das Wochenende, das wird wieder sonnig.
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4: Mit Schmitti, hallöchen.
7: Ja, guten Morgen.
4: Ja, mittlerweile sind fast alle großen Pendlerstrecken voll, ne? Gib uns noch mal ein Update.
7: Also es dauert auf den meisten Strecken so 10, 15 Minuten länger. Zum Beispiel auf der A113 ab Adlershof, B1, B5 stadteinwärts immer wieder abschnittsweise Stop and Go. Ab Alt-Mahlsdorf bis zum Frankfurter Tor. Landsberger, die stadteinwärts, hier stockt es einmal vor den Marzahner Brücken und dann nochmal vor der Kreuzung Weißenseer Weg. Da bitte auch überall jeweils 10 Minuten mehr einplanen. Ja, und in Spandau auch wieder ein bisschen anstehen auf der Straße am Juliusturm und auf der Heerstraße stadteinwärts. 100 darf natürlich auch nicht fehlen, 10 Minuten plus Richtung Wedding ab dem Kreuz Schöneberg in der Gegenrichtung ab Jakob-Kaiser-Platz bis zum Dreieck-Funkturm. Und die neuesten Blitzer stehen in Schöneberg-Eisenacher Straße, in Falkensee in der Rotkehlchenstraße, in Frankfurt auf der Müllroser Chaussee und B1 in Lichtenow. Fahrt schön vorsichtig und wenn ihr noch was habt, ruft mich gerne an oder schickt eine WhatsApp Berlin 20 und 3x19. Kommt gut an.
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4: 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Guten Morgen, Alicia für euch im Studio. Kurz vor 7:30 haben wir es hier am Mittwoch. Ja, in Berlin heißt es ja schon lange nicht mehr Team Auto gegen Team Fahrrad. Seit mehreren Jahren dominieren ja E-Roller den Straßenverkehr. Ja, oder auch den Gehweg. Jetzt gibt es ein neues Konzept für mehr Sicherheit. Das weckt auf jeden Fall so ein paar Grundschulerinnerungen. Hört ihr in der Viertelstunde hier bei RS2.

0: Da habt ihr gerade die Augen aufgemacht und der erste Blick geht natürlich direkt aufs Handy. Guten Morgen, die erste Morgenshow Mittwoch.
1: Ja, hi. Bei dir, Alicia, hier ChatGPT und so weiter, hast du zwar schon, aber nicht zum Dating.
0: Nee.
1: Also, da gibt es ja eine neue Studie, die herausgefunden hat, 63% der Teenager hier in Berlin und Brandenburg benutzen KI fürs Daten oder auch für Freundschaftsfragen.
0: Das ist so unfassbar viel, hätte ich tatsächlich niemals gedacht, aber wir haben ja sogar eine Kollegin bei uns hier im Team, die fragt die KI wirklich bei allem. Ne, Clarissa?
2: Ich bin ein Riesenfan. Also egal, was ich für ein Problem habe, egal, was mir so im Kopf rumschwirrt, ich schreibe ChatGPT. Der ist wirklich wie mein Arzt, Anwalt, Psychologe, alles in einem. Zum Beispiel hier, letztens mein Blutbild bekommen von meiner Ärztin. Der hat es schön ausgewertet, gesagt, dass ich noch lange lebe. Dann brauchte ich eine Mail von meiner Hausverwaltung, weil in meinem Haus ganz viel schief läuft. Hat er mir ganz entspannt was fertig gemacht, schön noch eine Mietminderung rausgeholt. Also Anwalt ist er auch noch. Dann wollte ich letztens was backen. High-Protein-Cheesecake, habe ich irgendwie gesehen auf Insta, war mir aber so kompliziert. Habe ich mich mit dem in die Küche gestellt und gesagt, komm, ChatGPT, wir machen das jetzt. Habe gesagt, was für Zutaten ich da habe. Und fertig war der Kuchen. Jeden Scheiß frage ich den im Alltag und kriege auch immer eine Antwort.
0: Komm, ChatGPT, wir backen Kuchen.
1: Ich hoffe, Clarissa weiß, dass man ChatGPT nicht heiraten kann.
0: Ja, also bei deinem Jobtausch heute, Nick, da hilft dir die KI ja wirklich gar nicht. Vor allen Dingen nicht bei Union Berlin, ne?
1: Ja, ich bin ja mit der Berliner Tafel unterwegs und liefere Lebensmittel aus. Und das in Köpenick als Herr Tahner. Warum ich fast aufs Maul bekommen hätte, hört ihr in einer halben Stunde.
0: Hier bei 94.3 RS2. Guten Morgen.
1: Guten Morgen.

0: Ihr seid schon spät dran und dann verpasst ihr eure Bahn. Oh, also schnell auf den Scooter und dann ab zur Arbeit. Hier ist die RS2 Morgenshow am Mittwoch. Guten Morgen. Ja, es klingt ja eigentlich super easy, kann aber schnell gefährlich enden. Ist ja vor allem in Berlin schon lange ein Thema. Damit wir alle sicherer auf dem E-Scooter werden, gibt es jetzt E-Scooter-Trainingskurse von der Polizei. Zum Beispiel auch gestern in der Verkehrsschule Reinickendorf. Mit dabei waren Manuela und Ronald.
1: Also in erster Linie, weil ich einfach festgestellt habe, dass ich doch immer wieder denke, ach, du kannst auch das Fahrrad nehmen oder kannst auch laufen. Und ich denke, dass mir das hier schon was bringt, wenn ich ein bisschen mehr Sicherheit erlange und dann halt auch den Roller öfter einsetze.
2: Ja, ich nutze ihn häufiger, aber ich habe noch Mängel bei der Theorie. Ehrlich, manchmal weiß ich einfach gar nicht, darf ich jetzt hier mit dem Roller fahren, darf ich hier nicht mit dem Roller fahren? Und das ist so eine Unsicherheit. Und da verspreche ich mir, dass die heute dann vergeht und dass ich ab nachmittags genau weiß, wo ich fahren darf und wo nicht.
0: Sehr gut, es sind viele Fragen, die da geklärt werden können. Und wenn ihr jetzt auch Lust auf ein Fahrsicherheitstraining mit dem E-Scooter habt, dann könnt ihr euch an die Verkehrsschule in eurem Bezirk wenden. Mitmachen kann tatsächlich jeder ab 14 und das komplett kostenlos. 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Startet gut weiterhin in den Mittwoch.

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2: Ich bin Sebastian Pasotti. Guten Morgen. Öl- und Gasheizungen könnten in Deutschland auch nach 2045 eingebaut werden dürfen. Das ist das Jahr, in dem Deutschland klimaneutral sein soll. Das sieht ein Entwurf für ein neues Heizungsgesetz aus dem Bundeswirtschaftsministerium vor. Von einem Verbot von Öl- und Gasheizungen ist darin keine Rede mehr. Weiterhin geplant ist, dass künftig mehr klimafreundlicheres Gas und Heizöl beigemischt werden muss. Der Anteil soll stufenweise angehoben werden. Die schwarz-rote Bundesregierung ist heute ein Jahr im Amt. Trotz einiger Streitigkeiten sieht Bundeskanzler Merz keine Alternative zur Zusammenarbeit mit der SPD. Beim CDU-Wirtschaftsrat hier in Berlin sagte er, niemand sollte von Neuwahlen träumen. Stattdessen wolle er mit dieser Koalition erfolgreich sein. Eine Minderheitsregierung sei für ihn keine Option. Er werde sie nicht eingehen. Spanien hat dem von Hunter-Virus-Fällen betroffenen Kreuzfahrtschiff erlaubt, einen Hafen auf den Kanaren anzulaufen. Das Schiff ankert derzeit vor Kap Verde, einem kleinen Inselstaat vor Westafrika. Hier darf es nicht anlegen. Nun wird noch geprüft, welche Personen dringend von Bord gebracht werden müssen. Danach fährt das Schiff mit den übrigen Passagieren weiter Richtung Kanaren. Das dauert 3 bis 4 Tage. Bisher sind 3 Passagiere durch das Hunter-Virus gestorben. Der Berliner Senat hat sein Olympiakonzept vorgestellt. Von den Gegnern der Bewerbung kommt viel Kritik. Die Berliner Grünen kritisieren, der Senat verpulvere Milliarden, während nicht einmal alle Kinder in dieser Stadt schwimmen lernen können. Die Berliner Linke spricht von wirren Eventträumen aus der Mottenkiste des Stadtmarketings. Und die Initiative 100% Tempelhofer Feld kritisiert, CDU und SPD ließen keinen Vorwand aus, um das Tempelhofer Feld zu bebauen. Der Senat plant auf dem Feld unter anderem die Eröffnungsfeier und eine goldene Zuschauerpyramide. Dichter Rauch ist am Abend über den Berliner Hauptbahnhof gezogen. Am Europaplatz, dem nördlichen Bahnhofsausgang, hat ein Bauschuttcontainer gebrannt. Der Rauch war so intensiv, dass die Brandmeldeanlage im Hauptbahnhof ausgelöst hat. Der Bahnhof musste aber nicht gesperrt werden. Die Feuerwehr konnte den Brand schnell löschen.
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3: Mit Alexandra Eckel. Das Berliner Verwaltungsgericht verhandelt heute über eine Klage der Bäderbetriebe. Die Bäderbetriebe wehren sich gegen die Beanstandung der Berliner Datenschutzbeauftragten Kamp. Sie hatten mit den neuen Sicherheitsregeln im letzten Jahr Ausweiskontrollen und Videoüberwachung an den Eingängen der Sommerbäder eingeführt. Die Datenschutzbeauftragte sieht darin einen Verstoß gegen den Datenschutz.
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5: So, für eure Kids geht jetzt die Schule los. Ihr trudelt so langsam auf Arbeit ein. Ich wünsche euch einen guten Morgen. Ja, Mittwoch hoffentlich nicht allzu klitschnass. Ihr habt an den Regenschirm gedacht. Und wenn nicht, dann auf jeden Fall heute Abend noch einpacken, denn es sieht die nächsten Tage wieder genauso aus. Heute wird es nochmal relativ warm, bis zu 18 Grad. Aktuell sind wir bei um die 10. Morgen kühlt es sich nochmal ein bisschen weiter ab auf maximal 12 Grad. Und der Regen, der ist nach wie vor am Start. Aber am Freitag geht es dann wieder so los, dass es sich so langsam ausregnet. Es wird wieder besser und das Wochenende, das wird vor allen Dingen wieder trocken und sonnig.
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5: Ja, Schmitti, Hallöchen.
6: Hi, moin.
5: Ja, der Berufsverkehr, der ist auf dem Höhepunkt, ne, und hat einige Staus mit im Gepäck.
6: Oh ja, genau. Also es dauert jetzt mindestens eine Viertelstunde länger auf der A100 Richtung Wedding ab Albuinstraße bis Kreuz Schmargendorf. Landsberger Allee Richtung Mitte zwischen Zechliner und Judith-Auer-Straße. Ebenso gleich nebenan auf der Konrad-Wolf-Straße Richtung Weißenseer Weg. In Spandau klemmt es auf der Heerstraße stadteinwärts und sogar 20 Minuten anstehen, mindestens jetzt auf der A115 Richtung Berlin ab Höhe Kleinmachnow sowie in Potsdam auf der Nutestraße stadteinwärts. Und dann bitte noch vorsichtig fahren auf der A9 in Richtung Halle-Leipzig zwischen Kleinmarzens und Köselitz. Da sind nämlich rechte und mittlere Spur sehr verschmutzt. Die neuesten Blitzer in Mitte-Mollstraße, Spandau-Falkenseer Chaussee, in Ludwigsfelde Gens-Hagener Straße, B1 in Lichtenow und A10 nördlicher Berliner Ring Richtung Hamburg direkt im Dreieck-Havelland. Dankeschön an alle fürs Durchgeben und bei Staus oder Blitzern ruft gerne an oder schickt mir eine WhatsApp Berlin 20 und 3x19. Gute Fahrt wünsche ich.

0: Wunderschönen guten Morgen wünsche ich euch. 8 Uhr haben wir es. Hier am Mittwoch, Alicia für euch im Studio. Ja, und das könnte der letzte Jobtausch für Nick gewesen sein. Der unterstützt die Woche die Berliner Tafel beim Packen und Ausliefern von geretteten Lebensmitteln und musste mit seinem Transporter in die Ausgabestelle von Union Berlin.
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0: Wie lebensmüde möchte man sein, frage ich mich an der Stelle, Nick. Ja, ob das seine letzten Worte in Köpenick waren? Er hat in der Viertelstunde hier bei 94.3 RS2. Einen wunderschönen guten Morgen wünsche ich euch.

0: dem Wetter, da will man sich doch eigentlich einfach nur einkuscheln und einen richtig schönen Filmabend machen, oder? Könnte haben.
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0: Eigentlich wollte Nick 4 Paletten mit geretteten Lebensmitteln nach Köpenick ausliefern und naja, hat sich direkt Freunde gemacht.
1: Hi, ich grüße euch, ich bin der Nick von RS2. Hau he! Kleiner Spaß, es war nur ein Spaß.
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0: Ey, der kriegt doch mal richtig Stress. Nick übernimmt ja für einen Tag eure Arbeit und ihr kommt dafür einfach mal hier zu uns ins Radiostudio. Diese Woche ist er bei der Berliner Tafel, dem Verein, der sich gegen Lebensmittelverschwendung und für armutsbetroffene Menschen einsetzt. Und gerade ist er mit einem Transporter vollgepackt mit geretteten Lebensmitteln zur Ausgabestelle von Union Berlin gefahren.
1: Hi, wer bist du?
3: Hanjo.
1: Hanjo, ich bin der Nick, grüß dich.
3: Ihr habt uns den Arsch gerettet.
1: Ehrlich?
3: Ja, ja.
1: Was habt ihr vor mit dem Pudding?
3: Zu wenig Mopro-Produkte, also Molkereiprodukte.
1: Ist das von allem was da? Guck mal, Tomatensoße, ihr könnt Burger machen, also ein Burgerbrötchen und so.
3: Ja, wenn du mal reinguckst, wie viele Burgerbrötchen wir haben.
1: Habt ihr hier noch schon?
3: Ja, aber das
1: sind die gerade, sind die angesagt? Oder?
3: Die sind gerade angesagt, wie jede Woche.
1: Ach so. Du, das ist wie in der Schule oder in der Kita auf dem Speiseplan, kannst du auch nichts gegen sagen.
3: Genau. Ja, nein, wir sind ja froh über alles, was wir bekommen.
1: Hast du auch recht. Ja. Und ihr habt wirklich eure Ausgabestation direkt neben
3: der alten Försterei. Und wir sind so dankbar, weil Wasser, Gas, Räumlichkeiten.
1: Union und Liebe geht raus. Ja? Genau. Ich bin mit dem anderen Verein aufgewachsen. HOH. Aber nun, wir haben genug Platz, oder?
3: Ja.
0: Gerade doch mal gut gegangen. Ich dachte schon, der kommt nicht mehr raus aus der Nummer. Verfolgt ihn auf Facebook und Insta auf rs2.berlin und habt noch einen guten Start weiterhin hier in euren Mittwoch mit 94.3 RS2. Guten Morgen.

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12: Ich bin Sebastian Pasotti. Guten Morgen. Öl- und Gasheizungen könnten in Deutschland auch nach 2045 eingebaut werden. Das sieht der Entwurf für ein neues Heizungsgesetz aus dem Bundeswirtschaftsministerium vor. Von einem Verbot ist darin keine Rede mehr. Bundeskanzler Merz schließt eine Minderheitsregierung oder Neuwahlen aus. Er sieht keine Alternative zur Zusammenarbeit mit der SPD. Die schwarz-rote Bundesregierung ist heute ein Jahr im Amt. Die USA wollten feststeckenden Schiffen helfen, die Straße von Hormuz zu passieren. Damit ist nun nach rund einem Tag vorerst Schluss. Das hat Präsident Trump angekündigt. Während des Stopps solle geprüft werden, ob ein Abkommen mit Teheran abgeschlossen werden könne. Der FC Arsenal steht im Fußball-Champions-League-Finale. Die Londoner besiegten Atletico Madrid 1:0. Im zweiten Halbfinale treffen die Bayern heute Abend auf Paris Saint-Germain. Das Hinspiel hatten die Münchner 4:5 verloren.
13: Guten Morgen. Ja, Mittwoch. Heute müsst ihr ganz besonders aufpassen auf dem Weg zur Arbeit, denn die Straßen sind voller Pfützen. Also nicht, dass er schon vor der Arbeit eine komplett nasse Hose oder nasse Schuhe bekommt, denn der Regen, der zieht sich hier komplett durch Berlin und Brandenburg und bleibt auf jeden Fall noch eine Weile. Erst am Nachmittag lockert sich das Ganze so ein bisschen auf. Um die 10 Grad haben wir aktuell, bis zu 18 sind tatsächlich möglich. Also so ganz so kalt ist es nicht. Aber morgen sieht es auch nochmal sehr nass aus bei maximal 12 Grad. Freitag auch nochmal anfangs so ein bisschen Regen. Dann lockert sich das aber auch auf und am Wochenende, da bleibt es wieder trocken und es wird wieder sonnig.
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13: Mit Schmitti, guten Morgen.
14: Guten Morgen.
13: Ja, es ist ganz viel los auf den Straßen. Gib uns mal ein Update.
14: Ja, es geht heute alles ein bisschen langsamer voran, natürlich durch das schlechte Wetter. Es dauert mindestens 20 Minuten länger, zum Beispiel in Karlshorst auf der Triasco-Allee Richtung Tierpark, auf der A115 Richtung Berliner Pöhl-Kleinmachnow sowie in Potsdam auf der Nutestraße stadteinwärts und mindestens eine Viertelstunde anstehen jetzt auf der A100 Richtung Wedding ab dem Dreieck Neukölln bis Schmarkendorf, auf der A113 einwärts ab Adlershof, in Friedrichshain auf der Künaststraße Richtung Altstrahlau sowie auf vielen anderen großen Pendlerstrecken nach Berlin rein, unter anderem Köpenick, Malsdorfer und Bahnhofstraße. Die neuesten Blitzer Mitte Mollstraße, Spandau, Falkenseer Chaussee, Ludwigsfelde, Gens-Hagner Straße, B1 in Jansfelde und auf der A10 im nördlichen Berliner Ring Richtung Hamburg direkt im Dreieck Havelland. Dankeschön fürs Durchgeben. Bei Staus oder Blitzern ruft gerne an oder schickt eine WhatsApp Berlin 20 und 3x19 und kommt gut an.
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13: Kurz vor 8:30 haben wir es. Einen wunderschönen guten Morgen wünsche ich euch hier am Mittwoch, Alisa, für euch im Studio. Und einmal wie ein Star in einem Musikvideo mitmachen. Das ist ja für viele von uns schon ein großer Kindheitstraum. Und der kann jetzt wahr werden, welche international erfolgreiche Band euch in ihrem Musikvideo haben möchte und warum ihr dafür schon mal euren Kleiderschrank aussortieren solltet. Das heute in 7 Minuten hier bei 94.3 RS2. Guten Morgen.

Wer von euch wollte denn schon immer mal in einem Musikvideo mitmachen? Ja, aufgepasst, jetzt kriegt ihr nämlich die Chance von denen hier. Ich muss durch den Monsun, die Welt. Hier ist die RS2 Morgenshow. Am Mittwoch, guten Morgen. Die Band Tokyo Hotel hat jetzt einen Aufruf gestartet für ein Casting hier bei uns in Berlin. Und der Dreh, der ist tatsächlich auch schon nächste Woche Montag. Bewerben können sich alle, die mindestens 18 Jahre alt sind, einfach mit einem Foto von euch in eleganter Abendkleidung. Aber natürlich auch wirklich nur, wenn ihr kommenden Montag Zeit habt. Müsste aber schnell sein. Gestern kam der Aufruf und heute ist tatsächlich auch schon Einsendeschluss. Also jetzt vor der Arbeit noch schnell in euer schönstes Kleid oder vielleicht in den besten Anzug schmeißen. Wäre vielleicht auch eine Idee für unseren Nick beim RS2 Jobtausch. Einfach mal nichts tun und ein bisschen Chaos vermeiden. Wenn ihr aber Nick doch mal auf Arbeit haben wollt bei euch, dann meldet euch doch gerne an auf rs2.de. Es gibt eine 500 € Jobprämie, auch einfach noch oben drauf. Guten Morgen.

0: Ihr kommt gleich an auf Arbeit und die erste Frage, die ihr euch stellt, ist: Wie sage ich meinem Büro-Crush Hallo, ohne dabei komplett rot anzulaufen? Die erste Morgenschau ist an, am Mittwoch. Guten Morgen.
1: Ja, beantwortet euch vielleicht die KI, also ChatGPT und Konsorten. Also auf die Idee kommen zumindest immer mehr Jugendliche hier in Berlin und Brandenburg. Ganz verrückte neue Studie. 63% der Teenager fragen die KI bei Dating- oder Freundschaftsproblemen.
0: Boah, ich find's überraschend, dass das echt so viele sind, weil ich mir denke, die sagt ja eh nur das, was man hören will. Oder was sagst du, die Lara aus Pankow?
2: Auf einer Seite kann ich nachvollziehen, dass Teenager KI als Beratung fürs Dating nutzen, weil es einfach nochmal einen ganz objektiven Blick auf die Dinge gibt, sich mit KI zu unterhalten oder Ideen zu bekommen, was man beim Dating als schöne Location nehmen kann. Aber ich hoffe auch, dass jeder dieser Teenager trotzdem die Möglichkeit hat, im privaten Leben mit jemandem darüber zu reden. Denn meiner Meinung nach ist es diese menschliche Interaktion immer noch das Allerwichtigste.
1: Oder fragt zur Not uns.
0: So.
1: Ja, hier bei RS2. Wir haben ein offenes Ohr. Die Nummer kennt ihr. Viel Spaß.
0: Genau, erzählt uns doch mal so ein bisschen, wofür ihr KI benutzt oder ob ihr es überhaupt benutzt. Und schickt uns gerne WhatsApp einfach an Berlin 94 3 92 94 3. Guten Morgen.
1: Moin.

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3: Ich bin Sebastian Pasotti. Guten Morgen. Bundeskanzler Merz hat alle Spekulationen über ein vorzeitiges Ende der Koalition zurückgewiesen. Weder eine Minderheitsregierung noch eine Neuwahl seien eine Option, sagte Merz bei einer Veranstaltung des CDU-Wirtschaftsrats. Deutschland könne sich in der aktuellen Lage keinen langen Wahlkampf leisten, sagte Merz bei einer Veranstaltung des

0: Die schwarz-rote Bundesregierung ist heute ein Jahr im Amt. Neue Öl- und Gasheizungen sollen langfristig erlaubt bleiben. So steht es in einem Entwurf des Bundeswirtschaftsministeriums für das neue Heizungsgesetz. Danach sollen Öl- und Gasheizungen auch nach 2045 eingebaut werden dürfen. Das ist das Jahr, in dem Deutschland klimaneutral sein will. Das Bundeskabinett wird sich nun erstmal mit dem Entwurf beschäftigen, bevor er ins Parlament geht. Nach mehreren Hunter-Virus-Fällen an Bord darf das Kreuzfahrtschiff Hondius einen Hafen auf den Kanaren anlaufen. Das hat Spanien genehmigt. Noch liegt das Schiff vor Kap Verde, einem kleinen Inselstaat vor Westafrika. Hier darf es nicht anlegen. Bevor das Schiff weiterfährt, wird geprüft, welche Personen dringend von Bord gebracht werden müssen. Danach tritt es die 3- bis 4-tägige Fahrt Richtung Kanaren an. Nach Ausbruch des Hunter-Virus hat es bisher 3 Tote gegeben. Mit einer großen Razzia gehen Bundesanwaltschaft und Bundeskriminalamt seit dem frühen Morgen gegen 2 rechtsextreme Jugendorganisationen vor, auch hier in Berlin und Brandenburg. Die Maßnahmen richten sich gegen mutmaßliche Mitglieder der Gruppen Deutsche Jugend voran und Jung und Stark. Viele der Mitglieder sind Jugendliche und Heranwachsende. Sie sollen wiederholt durch brutale Angriffe, vor allem auf Einwanderer, queere Menschen und Linke, aufgefallen sein.
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2: Mit Alexandra Eckel. Eine App soll für mehr Sauberkeit in den Schulen sorgen. Die Bildungsverwaltung stellt heute die Schulreinigungskontroll-App vor. Schulhausmeister sollen darüber Reinigungsleistungen direkt dokumentieren und Mängel ohne Verzögerung melden können. Saubere Schulen seien die Grundlage für gutes Lernen und verlässliche Arbeitsbedingungen, heißt es.
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4: Schönen guten Morgen hier am Mittwoch. Ja, und heute braucht er auf jeden Fall einen Kaffee mehr, um wach zu bleiben bei diesem grauen Wetter. Und der Regen, der sich hier über Berlin und Brandenburg zieht, bei aktuell um die 11 Grad bis zu 18 sind tatsächlich heute drin. Morgen auch nochmal sehr nass, viel Regen in Sicht bei bis zu 12 Grad. Am Freitag wird es dann aber so langsam besser und am Wochenende bleibt es dann auch wieder trocken und sonnig.
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4: Mit Schmitti, guten Morgen.
5: Jo, guten Morgen.
4: Hi. Ja, es klemmt noch an allen Ecken und Enden, nicht?
5: Ja, wir haben jetzt zum Beispiel noch ein Problem auf der A113 stadtauswärts. Kurz vor der Johannisthaler Chaussee blockiert ein Kleintransporter mit einem Platten die rechte Spur. Stau gibt's ab dem Tunnel Britz. Wir sind im Moment so bei 10, 15 Minuten Wartezeit. In Fenfuhl ist auf der Landsberger Allee stadtauswärts zwischen Weißenseerweg und der Vulkanstraße die rechte Spur wegen einer Gefahrenstelle gesperrt worden. Auch davor gibt's Stau. Viertelstunde anstehen. Dann noch locker 20 Minuten Zeitverlust. Jetzt auf der A100 Richtung Treptow ab dem Jakob-Kaiser-Platz bis zum Dreieck-Funkturm. In Karlshorst auf der Treskow-Allee Richtung Tierpark und auf der A115 Richtung Berlin ab Höhe Kleinmachnow. Auf vielen anderen großen Strecken in Berlin bitte mindestens eine Viertelstunde mehr einplanen. Geblitzt wird's Mitte-Mollstraße, Spandau-Falkenseer-Chaussee, Ludwigsfelde-Gens-Hagener-Straße und A10 nördlicher Berliner Ring Richtung Hamburg im Dreieck Havelland. Also da, wo es geht, wünsche ich schon mal eine gute Fahrt und wenn ihr noch was ergänzen wollt, ruft mich gerne an oder schickt ganz einfach eine WhatsApp Berlin 20 und dreimal die 19. Kommt gut an!
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4: 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Guten Morgen. Am Mittwoch 9 Uhr haben wir es genau. Alisa hier für euch im Studio. Startet gut in euren Arbeitstag. Bei dem Wetter ist es ja schwieriger als an anderen Tagen. Vielleicht hilft euch aber so ein bisschen Vorfreude. Nächstes Jahr könnt ihr euch jetzt schon so ein paar Tage im Sommer frei halten. Da wird das Tempelhofer Feld hier in Berlin zu einer riesigen Konzertmetropole. Und ich bin mir sicher, dass ihr das nicht verpassen wollt. Was da los ist, das heute in der Viertelstunde hier bei 94.3 RS2. Guten Morgen.

schön träumen hier am verregneten Mittwoch. Und es ist tatsächlich aber eine harte Zeit aktuell für alle Fans von ihm hier. Harry Styles, hier ist die RSI Morgenshow am Mittwoch. Ja, für dieses Jahr sind keine Konzerte von ihm hier bei uns in Deutschland geplant. Und zusätzlich kam jetzt noch raus, er ist wohl sehr glücklich vergeben und lauter Gerüchteküche vielleicht sogar schon verlobt. Wir Harry Styles-Fans müssen das jetzt erstmal verarbeiten. Gebt uns einen Moment. Aber es gibt auch gute Nachrichten. Er soll wohl nächstes Jahr im Sommer hier bei uns dann doch in Berlin direkt mehrere Konzerte spielen. Wahrscheinlich auf dem Tempelhofer Feld. Fest steht tatsächlich noch nichts. Wir halten euch aber auf dem Laufenden. Bis dahin versüßen wir euch die Zeit mit einem Song aus seinem neuen Album Harry Styles. Jetzt hier mit American Girls bei 94.3 RS2. Guten Morgen.

0: Morgen am Mittwoch. Die RS2 Morgenshow ist an und ihr startet hier gleich weiterhin entspannt in den Tag mit der zarten Stimme von Taylor Swift. The Fate of Ophelia hört ihr gleich in Berlins besten Musikmix und für ein bisschen Zeit zum Tanzen sorgt Pro gleich mit Traum. Hier bei 94.3 RS2. Guten Morgen.
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0: 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Wunderschönen guten Morgen. Hier am Mittwoch wünsche ich euch. Und auch wenn es gerade nicht danach aussieht, es hört irgendwann mal wieder auf zu regnen heute tatsächlich. So zum Nachmittag hin. Bis dahin bleibt es auf jeden Fall sehr nass. Passt auf die Straße auf. Da sind einige Pfützen auf jeden Fall, in die ihr da reinlatschen könntet. Und auch beim Autofahren natürlich vorsichtig sein. Um die 11 Grad haben wir aktuell. Bis zu 18 sind tatsächlich drin. Also ganz so kalt wird es nicht. Morgen kühlt sich noch mal ein bisschen mehr ab. Auf maximal 12 Grad weiterhin nass. Und ab Freitag geht es aber so langsam wieder bergauf und das Wochenende bleibt dann trocken und sonnig.
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9: Und ich bin Schmitti. Guten Morgen. Also ist wirklich noch eine ganze Menge los. Locker 20 Minuten Zeitverlust aktuell auf der Marienfelder Allee und Großbärenstraße stadteinwärts. Karlshorst auf der Treskow Allee Richtung Tierpark und auf der A115 Richtung Berlin ab Höhe Kleinmachnow. A113 stadtauswärts. Kurz vor der Johannisthaler Chaussee blockiert ein Kleintransporter mit einem Platten die rechte Spur. Hier gibt es ein bisschen Stau ab dem Britzer Tunnel. Bitte 10 Minuten mehr einplanen. Und in Fenfuhl ist auf der Landsberger Allee stadtauswärts zwischen Weißenseerweg und der Vulkanstraße die rechte rechte Spur wegen einer Gefahrenstelle gesperrt. Davor eine Viertelstunde anstehen. Die neuesten Blitzer. Oberschöneweide an der Wuhlheide. In Spandorf, Falkenseer Chaussee. Ludwigsfelde, Gens-Hagener Straße. Und auf der A10, dem östlichen Berliner Ring, zwischen Hohenschönhausen und dem Dreieck Barni. Kommt gut an und wenn ihr noch was ergänzen wollt, Staus oder Blitzer, ruft gern an oder schickt eine WhatsApp. Berlin 20 und 3x die 19.
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0: Paletten gepackt, ausgeliefert und sich als Herr Thaner auch noch fast mit Union-Fans angelegt.
1: Hi, ich grüße euch, ich bin der Nick von RS2. Hau he! Kleiner Spaß, es war nur ein Spaß.
0: Das war so klar, das kann er sich als Herr Thaner einfach nicht verkneifen.
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0: Mit einem Transporter vollgepackt mit geretteten Lebensmitteln ist er zur Ausgabestelle von Union Berlin in Köpenick gefahren.
1: Hanjo, ja. Wo geht's lang?
3: Hier rein.
1: Hier geht's rein. Wow, geht direkt weiter hier.
3: Genau.
1: Was treibt dich an?
3: Also, mir geht's ja gut und anderen nicht. Irgendwann war ich ja auch mal, dass ich bedürftig war. Das war so kurz nach der Wende. Und da wäre es schön gewesen, so eine Aktion zu haben, so Tafel.
1: Wie hast du das damals aber geschafft dann, da über die Runden zu kommen?
3: Wie habe ich es geschafft? Verzicht, Verzicht, Verzicht und dann irgendwie kämpft man sich durch.
1: Du wolltest dann zurückgeben, ja? Wow.
3: Genau. Okay.
1: Während wir hier gerade den Hubwagen mit der Palette absetzen, mit der Milch. Ja. Heino, ich finde das echt ganz toll. Das ist hier Wahnsinn. Wie viele Menschen kommen hier in den Genuss? Wer kommt und ist wirklich bedürftig?
3: Zu 700 Menschen. Also das sind so 350 bis 400 Familien.
1: Heino, vielen, vielen Dank, dass du das machst. Auch stellvertretend mal für alle deine Bienchen, die hier unterwegs sind. Ja.
3: Und nicht nur bei uns. Wir sind 48 Ausgabestellen, wir haben 49.
1: Und wenn ihr Zeit habt, sie brauchen sie hier, eure Arbeitskraft, wenn ihr könnt, unterstützt die Arbeit der Berliner Tafel.
0: Ja, es ist so unfassbar wichtig, dass es das gibt und ihr könnt auch einen kleinen Einblick bekommen auf Facebook und Insta. Schaut euch gerne an, wie sich der Nick heute angestellt hat auf RS2.Berlin und ja, wenn ihr auch Lust bekommen habt, mal einen Tag mit Nick zu tauschen, also heißt, er übernimmt eure Arbeit, versucht so wenig Chaos wie möglich zu machen und ihr kommt dafür aber hier zu uns ins Studio, dann meldet euch doch einfach gerne an auf rs2.de. Wir freuen uns auf euch. We were good.

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9: Ich bin Sebastian Pasotti. Guten Tag. Bundeskanzler Merkel.
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9: Ich bin Sebastian Pasotti. Guten Tag. Bundeskanzler Merz will das Bündnis mit der SPD bis zum Ende der Legislaturperiode im

0: Regierung müsse und werde Erfolge produzieren.
1: Wir müssen uns schon auch in der täglichen Herausforderung beweisen. Und diese Aufgabe ist geblieben. Es gibt auch keine vernünftige Alternative dazu. Das ist der Inhalt der Politik. Und an dieser Stelle müssen wir uns bewähren. Und ich bin auch davon überzeugt, dass wir es schaffen werden.
0: Die schwarz-rote Bundesregierung ist heute genau ein Jahr im Amt. Öl- und Gasheizungen könnten in Deutschland auch nach 2045 eingebaut werden dürfen. Das ist das Jahr, in dem Deutschland klimaneutral sein soll. Das sieht ein Entwurf für ein neues Heizungsgesetz aus dem Bundeswirtschaftsministerium vor. Von einem Verbot von Öl- und Gasheizungen ist darin keine Rede mehr. Weiterhin geplant ist, dass künftig mehr klimafreundlicheres Gas und Heizöl beigemischt werden muss. Der Anteil soll stufenweise angehoben werden. In mehreren Bundesländern geht die Polizei seit heute früh gegen zwei Gruppen mutmaßlicher Rechtsextremisten vor. Razzien gibt es in insgesamt 12 Ländern, auch hier in Berlin und Brandenburg. Im Fokus der Ermittlungen stehen die Nazi-Gruppen Jung und Stark sowie Deutsche Jugend voran. Gegen 36 Mitglieder gibt es Ermittlungen wegen Bildung einer kriminellen Vereinigung. Die Gruppen sollen wiederholt durch brutale Angriffe aufgefallen sein, unter anderem auf Linke und Einwanderer. Israel hilft Deutschland anscheinend mit Kerosin aus. Das geschehe auf Anfrage des deutschen Energieministeriums und wegen der Krise in der Straße von Hormuz. Das teilten das israelische Außenministerium und das israelische Energieministerium mit. Die Bundesregierung hat das bislang nicht bestätigt. Bundesverkehrsminister Schnieder hatte kürzlich noch gesagt, dass Kerosinmangel für Deutschland kein Thema sei. Es gebe ausreichend Raffinerien, die Kerosin herstellen können.
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3: Mit Alexandra Eckel. Das Berliner Verwaltungsgericht verhandelt heute über eine Klage der Bäderbetriebe. Die Bäderbetriebe wehren sich gegen die Beanstandung der Berliner Datenschutzbeauftragten Kamp. Sie hatten mit den neuen Sicherheitsregeln im letzten Jahr Ausweiskontrollen und Videoüberwachung an den Eingängen der Sommerbäder eingeführt. Die Datenschutzbeauftragte sieht darin einen Verstoß gegen den Datenschutz.
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5: Regenschirm ist heute definitiv Pflicht. Also es ist echt all nass, ungemütlich und deutlich kühler. Aktuell haben wir 11 Grad in Fürstenwalde an der Parkbühne, 13 wären es noch. Morgen dann auch nochmal schmuddelig, aber ab Freitag richtig schön zum Wochenende. Geht's dann bergauf, da ist dann wieder trocken. Wir haben endlich wieder Sonne. Oh, das wird wärmer.
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5: Es staut sich auf dem Stadtring auf der 100 Richtung Norden. Ab Oberlandstraße bis Schmargendorf braucht er gerade 12 Minuten. Dann dauert es auch länger in der City. Wedding, Antwerpner Straße 15 Minuten. Dann Französisch-Buchholz, Bucherstraße Stau, Lichterfelde auf der Gössendorfer Straße und Althohenschönhausen auf der Konrad-Wolf-Straße. Schauen wir noch ganz kurz nach Brandenburg. Da hat es einen Unfall gegeben auf der A10 Richtung Dreieck-Barnim. Ab Hohenschönhausen ist jetzt hier gesperrt. Also da auch am besten großen Bogen drum machen. Geblitzt wird Neukölln, Juliusstraße, in Westend auf der Heerstraße, Köpenick steht einer, Joachimstraße und in Altlandsberg am Vorwerk. Lieben Dank an euch. Wenn ihr jetzt noch irgendwo was entdeckt, Staus, Blitzer, ganz egal was es ist, immer her damit. Berlin 20, dreimal die 19. Bei dem Wetter, fahrt vorsichtig, passt auf euch auf.
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5: 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Ist er treu? Soll ich ihm schreiben oder lieber doch warten? Statt mit Freunden holen sich einfach immer mehr Teenies jetzt Dating-Tipps von der KI. Oh, was haltet denn ihr davon? Ella aus Tempelhof hat da eine ganz klare Meinung und die hört er gleich hier bei 94.3 RS2. Vorher Whitney Houston mit Callum Scott.

Stadtautobahn. Stau. Du stehst. Aber dann ein Song, den du liebst. Direkt danach einer, den du seit Jahren nicht gehört hast.

0: Ist er der Richtige? Was soll ich ihm jetzt schreiben?
1: 943 RS2 ist an. Ja, statt mit Freunden zu quatschen, holen sich jetzt immer mehr Teenies Dating-Tipps von der KI. Wild, oder? Wie sieht's bei euch aus? KI beim Dating, werdet was? Ella aus Tempelhof?
2: Die künstliche Intelligenz beim Dating hinzuzuziehen, davon bin ich nicht überzeugt, denn ich finde, man sollte auf sein Bauchgefühl hören und auch auf sich selbst. Passt es oder passt es nicht? Matcht es oder matcht es eben nicht? Da wird einem ChatGPT oder jeglich andere KI auch nicht wirklich weiterhelfen können, beziehungsweise würde sie einem auch nicht das sagen, was man nicht eh schon längst vermutet.
1: Ich find's auch blöd. Also ich meine, das ist doch gerade das Geile, oder? Nach so einem Date dann die Freundin voll zu labern und alles nochmal so bis ins kleinste Detail zu analysieren. Also, nee. Ich liebe ChatGPT, benutze es wirklich für alles. Aber beim Daten, nee, danke. Jetzt euch einen schönen Mittwoch mit The Weeknd. Das ist Blinding Lights.

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8: Ich bin Sebastian Prasotti. Guten Tag. Hier in Berlin und anderen Bundesländern läuft seit dem Morgen eine große Razzia gegen rechtsextreme Jugendorganisationen. Es gibt Durchsuchungen bei mehr als 3 Dutzend mutmaßlichen Mitgliedern der Gruppen Deutsche Jugend voran und Jung und Stark. Der Generalbundesanwalt wirft beiden Gruppen vor, kriminelle Vereinigungen gebildet zu haben. Die Mitglieder sollen sich zusammengefunden haben, um brutale Angriffe zu verüben, unter anderem auf Linke und Einwanderer. Berlins Schulen sollen sauberer werden. Die Senatsbildungsverwaltung stellt heute ein neues Programm vor. Bis Ende des Jahres sollen alle Schulen hier in Berlin eine neue App benutzen. Mit Hilfe dieser App sollen die Schulhausmeister den Reinigungszustand jedes einzelnen Raumes dokumentieren und so kontrollieren, ob die Reinigungsfirmen die Schulen ordentlich gereinigt haben. Wenn nicht, sollen die Mängel erfasst und möglichst schnell abgestellt werden.
9: Riesenpfützen auch in Wilmersdorf am Prager Platz. Da haben wir gerade 11 Grad, 13 wären es heute noch, also deutlich kühler als die letzten Tage. Packt euch schön warm ein und denkt vor allem an den Regenschirm. Also es ist sehr nass und oll. Morgen nochmal genauso ungemütlich, aber ab Freitag geht's dann bergauf. Endlich wieder trocken und wärmer.
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9: Immer noch Stau auf der 100 Richtung Norden. Ab Oberlandstraße bis Schmargendorf dauert es gerade 12 Minuten. Dann schauen wir mal rein in die City. Fenfo-Landsberg-Allee 20 Minuten und Neukölln braucht auch Geduld auf der Karl-Marx-Straße. Dann schauen wir Brandenburg uns an. A10 westlicher Berliner Ring Richtung Dreikafeland. Stau ab Großkreuz bis Lees. Hier sind es 15 Minuten. Und in Küritz auf der Schulstraße nochmal 10. Geblitzt wird in Tegel, Bernauer Straße. Britz auf der Holzminder Straße. Moabit-Paul-Straße und in Berkenbrück auf der Bahnhofstraße. Lieben Dank an euch. Wenn ihr noch was seht, ruft gerne an. Berlin 20, 3x19. Und passt gut auf, ne? Auch Aquaplaning, alles heute gefährlich. Deswegen ein bisschen langsamer unterwegs sein.
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9: Hallo zusammen, ich grüße euch und alle Fußballfans, die freuen sich schon. Heute Abend Champions League Halbfinale, Bayern gegen Paris. 21 Uhr ist es soweit. Doch keine Sorge, das ist nicht das Einzige, wo ihr euch heute schön auf der Couch drauf freuen könnt. Nee, ich habe einen kleinen Tipp für euch. Alles gleich hier bei 94.3 RS2. Vorher erstmal Ed Sheeran mit Azizam.

Nach dem Feierabend heute ab nach Hause, Fernseher an, denn heute Abend ist es wieder soweit. Aktenzeichen XY ungelöst läuft. Da werden ja immer so echte Krimifälle gezeigt und wenn man was gesehen hat, dann kann man anrufen. Ich lieb's, ne? Also ich find's total spannend, schau's immer zusammen mit meinem Kumpel. 20.15 Uhr ist es soweit, heute Abend ZDF, große Empfehlung von mir. Und für alle Fußballfans habe ich aber auch noch was. 21 Uhr ist es soweit, Champions League Halbfinale, Bayern gegen Paris. Mein Bruder ist schon ganz aufgeregt. Live auf The Zone. Macht's euch gemütlich, ne? Was Leckeres zu essen und dann könnt ihr euch auf den Feierabend freuen. Jetzt aber erstmal Kamrat mit Hug Yourself für euch hier bei 94.3 RS2. Schönen Mittwoch.

besten gar nicht rausgucken, das zieht nur runter, sondern zuhören. Gute Laune hoffentlich für euch gleich mit Katy Perry und dazu diese Schnuckelchen.

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7: Ich bin Sebastian Pasotti. Guten Tag. Nach dem Tod eines Polizisten bei einer Verfolgungsjagd in Brandenburg ist der Angeklagte schuldig gesprochen worden. Er muss 10,5 Jahre in Haft. Das Landgericht Cottbus sprach ihn wegen eines verbotenen Autorennens mit Todesfolge schuldig. Die Staatsanwaltschaft wollte sogar, dass der Mann wegen Mordes schuldig gesprochen wird. Dem folgte das Gericht aber nicht. Bundeskanzler Merz hat alle Spekulationen über ein vorzeitiges Ende der Koalition zurückgewiesen. Weder eine Minderheitsregierung noch eine Neuwahl seien eine Option, sagte Merz bei einer Veranstaltung des CDU-Wirtschaftsrats. Deutschland könne sich in der aktuellen Lage keinen langen Wahlkampf leisten. Ähnlich sieht es Kanzleramtsminister Frei. Er sagte im Ersten, wie die Regierung aus dem Stimmungstief kommen will.
8: Wir brauchen am Ende inhaltliche Erfolge und das sollten wir in einer Art und Weise schaffen, das ist im Übrigen auch die beste Gewähr dafür, dass es gelingt, dass wir uns von den unterschiedlichen Ausgangspositionen, die wir als unterschiedliche Parteien in der Regierung haben, auf einen gemeinsamen Punkt hin zuarbeiten.
7: Die schwarz-rote Bundesregierung ist heute ein Jahr im Amt. Neue Öl- und Gasheizungen sollen langfristig erlaubt bleiben. So steht es in einem Entwurf des Bundeswirtschaftsministeriums für das neue Heizungsgesetz. Danach sollen Öl- und Gasheizungen auch nach 2045 eingebaut werden dürfen. Das ist das Jahr, in dem Deutschland klimaneutral sein will. Das Bundeskabinett wird sich nun erstmal mit dem Entwurf beschäftigen, bevor er ins Parlament geht. Mit einer großen Razzia gehen Bundesanwaltschaft und Bundeskriminalamt seit dem frühen Morgen gegen zwei rechtsextreme Jugendorganisationen vor, auch hier in Berlin und Brandenburg. Die Maßnahmen richten sich gegen mutmaßliche Mitglieder der Gruppen Deutsche Jugend voran und Jung und Stark. Viele der Mitglieder sind Jugendliche und Heranwachsende. Sie sollen wieder

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1: In Beelitz am Barfußpark, ja, werden eure Füße ganz schön schnell nass. 11 Grad haben wir da, 13 werden es heute noch. Und Regenschirm muss mit dabei sein. Also es geht gar nicht ohne. Es ist so nass heute und auch echt ungemütlich. Morgen dann auch nochmal all, aber pünktlich zum Wochenende ab Freitag sieht es besser aus. Da ist dann endlich wieder trocken und wärmer.
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1: Am längsten dauert es gerade in Fenful, Landsberger Allee, braucht er 15 Minuten. Dann Geduld bitte in Neukölln, Karl-Marx-Straße, Westend auf der Hallenseestraße und auf der Puschkin-Allee in Treptow. Dann schauen wir mal nach Brandenburg, A10 westlicher Berliner Ring, immer noch Stau Richtung Rhein-Havelland, ab Großkreuz bis Leest 15 Minuten und Panketal-Dorfstraße jetzt auch voll. Geblitzt wird Charlottenburg-Nord, Saatwinkler-Damm, dann im Britz auf der Holzminder Straße, Kreuzberg, Obentrautstraße. Und da bedanken wir uns ganz, ganz doll bei euch, dass ihr Bescheid gegeben habt. Wenn ihr noch irgendwas seht, Staus oder Blitzer, ruft gerne an, schickt uns eine WhatsApp, Berlin 20 und dreimal die 19. Gute Fahrt euch.
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1: Hallo zusammen. So, wir müssen es jetzt irgendwie positiv sehen mit dem ollen Wetter da draußen. Kein Gemecker, sondern hat ja auch was Geiles, oder? Ich meine, zum Beispiel euer Auto. Müsst ihr nicht in die Autowaschanlage, wird automatisch sauber. Und heute Abend müsst ihr auch nicht irgendwie auf den Spielplatz. Nee, einfach nur chillen und nichts tun. Hat was, oder? Jetzt hier für euch für einen ganz entspannten Mittwoch. Sabrina Carpenter mit Espresso.

0: Ein Herr Thaner bei Union hat was von Fremdgehen, oder?
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0: 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Obendrauf gibt es dann auch noch 500 Euro Jobprämie für euch. Die Woche ist er bei Norbert von der Berliner Tafel und ja, dort wird Menschen geholfen, die es halt im Alltag nicht so leicht haben. Und zusammen haben sie jetzt gerettete Lebensmittel sortiert und jetzt geht's weiter ans Ausliefern.
2: So Norbert, unsere Reise endet jetzt hier.
3: Jawohl, unsere Reise endet hier, aber deine geht weiter.
4: Hi, ich bin Raimund, ja. Wir fahren jetzt raus zur Lindenstraße nach Köpenick. Da gibt es noch eine weitere Ausgabestelle von Leib und Seele.
2: Ich habe ein kleines Problem, nach Köpenick zu fahren.
4: Warum? Ach, wegen Hertha.
2: Das ist doch eine ganz spezielle Ausgabestelle.
4: Ja. Die werden von Union so ein bisschen unterstützt, glaube ich. Ja, genau. Sind trotzdem ganz nett.
2: Ey, dann ist okay. Dann ist okay. Let's go.
4: Lass los.
2: Verladen oder was?
4: Ja, klar. Anfassen.
2: Ich? So, und dann ziehst du das zu deinem Auto. Was fahren wir denn eigentlich?
5: Ach, das ist ein Kühlwagen, was?
4: Ja, die haben alle Kühlanlagen drin.
2: Und da passen genau 4 Paletten rein, sich.
4: Ich schieb das mal vor. Was bringt jetzt hier?
2: Das war mein Moment zu helfen eigentlich, ne?
4: Ja.
2: Oder?
4: Naja, wir haben ja uns hier verletzt. Da kannst du mal loslegen.
2: Boah, ist das kalt hier drin.
0: Oh, ist das kalt. Oh, Nick, ey. Heu leise. Also, Nick als Herr Thaner in Köpenick, ob er da ein paar ins Gesicht bekommen hat, schaut's euch an auf Facebook, Instagram, rs2.berlin.
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0: Mittwoch, Hälfte der Woche ist rum und um jetzt noch so den Rest zu überstehen, gleich der hier. Angel für euch. Und dazu die Frau, die in 2 Monaten schon vorm Traualtar steht. Taylor Swift soll ja ihren Schnucki da, ihren Footballer Travis Kelce, Anfang Juli heiraten. Die ist im Stress. Bei uns macht sie aber gleich ganz entspannt mit ihrer aktuellen Opelite. Alles in Berlins besten Musikmix bei 94.3 RS2 für euch.
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8: Ich bin Sebastian Pasotti. Guten Tag. Hier in Berlin und anderen Bundesländern läuft seit dem Morgen eine große Razzia gegen rechtsextreme Jugendorganisationen. Es gibt Durchsuchungen bei mehr als 3 Dutzend mutmaßlichen Mitgliedern der Gruppen Deutsche Jugend voran und Jung und Stark. Der Generalbundesanwalt wirft beiden Gruppen vor, kriminelle Vereinigungen gebildet zu haben. Die Mitglieder sollen sich zusammengefunden haben, um brutale Angriffe zu verüben, unter anderem auf Linke und Einwanderer. Berlins Schulen sollen sauberer werden. Die Senatsbildungsverwaltung stellt heute ein neues Programm vor. Bis Ende des Jahres sollen alle Schulen hier in Berlin eine neue App benutzen. Mit Hilfe dieser App sollen die Schulhausmeister den Reinigungszustand jedes einzelnen Raumes dokumentieren und so kontrollieren, ob die Reinigungsfirmen die Schulen ordentlich gereinigt haben. Wenn nicht, sollen die Mängel erfasst und möglichst schnell abgestellt werden.
0: Oh, das ist so ein richtiges Shoppingwetter, ne? Wenn man sich nur in so ein Einkaufszentrum verkrümeln oder auf der Couch. Aktuell haben wir auf jeden Fall am Alexa da in Mitte 11 Grad, 13 wären es heute noch. Also sehr frisch, zieht euch warm an und denkt vor allem an den Regenschirm. Es bleibt nass und oll, morgen auch nochmal, aber ab Freitag können wir uns freuen. Pünktlich zum Wochenende wird es besser, trocken und wieder wärmer.
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0: So, ist ein bisschen was los auf dem Stadtring 100 Richtung Norden, ab Neukölln bis Tempelhofer Damm 15 Minuten mehr, dann in die andere Richtung, Richtung Süden, ab Grenzallee bis Treptower Park auch voll. Dann schauen wir mal rein in die City, längster Stau gerade in Neukölln, Karl-Marx-Straße mit 15 Minuten. Geduld braucht ihr auch, Fenfo-Landsberger Allee und in Wilmersdorf Nassauische Straße. Dann gehen wir mal nach Brandenburg über, A10 westlicher Berliner Ring, Richtung Dreikafenland, immer noch voll, ab Großkreuz bis Leest, hier sind es mittlerweile 10 Minuten. Und Geduld braucht der Königs-Wusterhausen-Chaussee Straße und in Mainburg auf der Südstraße. Geblitzt wird in Lichtenberg, Altfriedrichsfelde, dann im Baumschulenweg auf dem Spielplatzweg, Tiergarten, Altonastraße und in Brandenburg, Wolziger Hauptstraße. Ganz lieben Dank an euch. Wenn ihr noch was habt, Stausplitzer, immer gerne her damit. Nummer ist Berlin 20 und dreimal die 19. Gute Fahrt euch und seid vorsichtig bei dem Wetter, ne?
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0: 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Einen ganzen Abend lang das hier. Ein Abend lang mit Bill Kaulitz, wie der Traum jetzt für euch wahr wird. Hört ihr alles gleich hier bei 94.3 RS2. Vorher aber erst Elton John, Dua Lipa mit Cold Heart hier an eurem Mittwoch.

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ein Abend lang mit Bill Kaulitz und diesen Jungs. Ich muss durch den Tokyo Hotel 94.3 RS2 ist an. Ihr habt jetzt die Chance, im neuen Musikvideo von Tokyo Hotel dabei zu sein. Auf Insta haben die Jungs einen Aufruf gestartet und der Dreh, der ist auch schon nächste Woche Montag. Finde ich ja mega Aktion. Bewerben können sich alle ab 18 und ihr braucht nur in Anführungsstrichen schicke Abendgarderobe, also Anzug, Kleidchen, irgendwas rauskramen, dann ein paar Fotos machen und hinschicken. Mailadresse und alles findet ihr online. Aber Achtung, nur noch bis heute habt ihr Zeit, euch da zu bewerben. Also wisst ihr, was zu tun ist. Mittagspause nutzen, auf der Toilette ein paar Bilder schießen und dann schön bewerben. Mit ein bisschen Glück seid ihr dann dabei beim Musikvideodreh von Tokyo Hotel. Viel Glück wünsche ich euch.

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1: Ich bin Sebastian Pasotti. Guten Tag. Im Prozess um den Tod eines Polizisten in Lauchhammer hat das Landgericht Cottbus eine mehrjährige Haftstrafe verhängt. Der Angeklagte muss für 10,5 Jahre ins Gefängnis. Das Gericht sah es als erwiesen an, dass er mit einem illegalen Autorennen den Tod des Polizisten herbeigeführt hat. Der Beamte aus Dresden war bei einer Verkehrskontrolle von dem Auto erfasst worden. Die Staatsanwaltschaft hatte auf Mord plädiert und lebenslange Haft gefordert. Bundeskanzler Merz will das Bündnis mit der SPD bis zum Ende der Legislaturperiode in 3 Jahren fortsetzen. Das hat er zum Jahrestag der Schwarz-Roten Koalition gesagt. Diese Koalition wolle und müsse erfolgreich sein, so Merz. Er schloss Neuwahlen und eine Minderheitsregierung aus. Unterstützung bekommt er von Kanzleramtsminister Frei. Er sagt im Ersten, die Regierung müsse und werde Erfolge produzieren.
2: Wir müssen uns schon auch in der täglichen Herausforderung beweisen. Und diese Aufgabe ist geblieben. Es gibt auch keine vernünftige Alternative dazu. Das ist der Inhalt der Politik. Und an dieser Stelle müssen wir uns bewähren. Und ich bin auch davon überzeugt, dass wir es schaffen werden.
1: Die schwarz-rote Bundesregierung ist heute genau 1 Jahr im Amt. Nach dem Hunter-Virus-Ausbruch auf einem niederländischen Kreuzfahrtschiff werden 2 erkrankte Besatzungsmitglieder und eine weitere Kontaktperson ausgeflogen. Die medizinische Evakuierung habe begonnen, sagte eine Vertreterin der Weltgesundheitsorganisation. Der Gesundheitszustand der 3 Betroffenen sei stabil. Das Schiff liegt aktuell noch vor Kap Verde, einer Inselgruppe vor Westafrika. Es hat inzwischen die Erlaubnis, einen Hafen auf den Kanaren anzulaufen. Das Schiff könnte in 3 bis 4 einer Inselgruppe vor Westafrika. Es hat inzwischen

0: Gering urteilte das Gericht. Umgekehrt seien die eingeführten Maßnahmen erforderlich gewesen, weil es zuvor öfter Gewaltvorfälle in manchen Bädern gegeben habe.
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2: Mit Michelle Gradell. Nach dem Gewinn der deutschen Eishockeymeisterschaft werden die Eisbären Berlin heute im Roten Rathaus empfangen. Berlins regierender Bürgermeister Kai Wegner wird dort sein und persönlich gratulieren. Danach gibt es ein Gruppenbild und die Mannschaft darf sich ins Gästebuch Berlins eintragen.
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4: Na, so vom Gefühl hat hier in Steglitz das Geplätschere mal kurz aufgehört. Oder, naja, es ist nicht mehr ganz so laut. 12 Grad am Haselhorst, jetzt auch an der Zitadelle Spandau. Wärmer wird es heute nicht. Schirm immer mitnehmen, egal ob ihr nur kurz zum Bäcker müsst oder irgendwie euch mal die Beine vertreten wollt. Es kommt immer mal wieder was runter. Morgen dann auch nochmal Oll, aber ab Freitag schön pünktlich zum Wochenende wird es besser. Da ist dann wieder trocken, Sonne kommt raus und wärmer.
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4: Am längsten dauert es gerade in Karlshorst auf der Treskower Allee. Da braucht er gerade 15 Minuten. Dann Neukölln voll, Karl-Marx-Straße, Fenful, Möllendorf-Straße und in Wilmersdorf die Weckstraße. Dann schauen wir mal kurz. Es wird noch geblitzt. Aufgepasst, Rummelsburg, Schreiberhauer Straße, Zehlendorf, Nieritzweg und in Brück, Gregor von Brückring. Ganz lieben Dank an euch. Wenn ihr noch was habt, Staus, Blitzer, immer gern her damit. Sagen wir dann gerne den anderen auch Bescheid. Nummer ist dafür Berlin 20, 3x19. Passt auf euch auf bei dem Wetter. Gute Fahrt.
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4: Soll ich ihm jetzt antworten oder lieber doch noch zappeln lassen? Statt mit der besten Freundin reden einfach immer mehr Teenies mit der KI. Zeigt jetzt eine neue Studie. Was sagt ihr? KI beim Dating? Hören wir uns gleich mal an.

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0: Ist er der Richtige oder soll ich ihm sagen, dass er da unten stinkt? 94.3 RS2 ist Andi an eurem Mittwoch. Statt mit der besten Freundin reden einfach immer mehr Teenies mit der KI. Zeigt jetzt eine neue Studie. Was sagt denn ihr dazu? KI beim Dating? Samantha aus Britz?
1: Klar, es ist auch eine gute Hilfe, aber man sollte dennoch auf sein eigenes Bauchgefühl hören, weil es ist ja keine virtuelle Verbindung, sondern es ist ja echt.
0: Und ich muss ehrlich sagen, für mich ist Daten auch so eine Bauchgefühlsache, ne? Also KI finde ich da echt blöd. Ich meine, das ist doch gerade das Geile nach dem Date, ne? Schön beste Freundin anrufen, alles erzählen, jede Geste, jeden Satz da schön von ihm da zu analysieren. Das macht sie auch irgendwie aus. Also, nee. Ich liebe ChatGPT, aber beim Daten, nö. Bin ich gar kein Fan von. Wie sieht's bei euch aus? Klingelt durch. 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
8: Ich bin Alexandra Eckel. Guten Tag. Der Angeklagte im Prozess um den gewaltsamen Tod eines Polizisten in Lauchhammer muss für 10,5 Jahre ins Gefängnis. Das Landgericht Cottbus verurteilte den Mann nicht wegen Mordes, sondern wegen eines verbotenen Autorennens mit Todesfolge. Der Polizist hatte den mutmaßlichen Autodieb für eine Kontrolle stoppen wollen. Der Fahrer raste dann aber auf den Polizisten zu und erfasste ihn mit dem Auto. Der Beamte starb noch am Tatort. Der Täter bedauerte die Tat und sagte, er habe zu dem Zeitpunkt unter Drogen gestanden. Die Verteidigung hatte maximal 8,5 Jahre Haft, die Staatsanwaltschaft lebenslänglich gefordert. Der Bezirk Marzahn-Hellersdorf hat zum ersten Mal einen Kinder- und Jugendbeauftragten. Die Stelle übernimmt der Pädagoge und Politikwissenschaftler Paul Jurda. Er soll den Aktionsplan Kinderfreundliche Kommune umsetzen. Dadurch sollen die UN-Kinderrechte auf lokaler Ebene verwirklicht und die Interessen junger Menschen in der Verwaltung gestärkt werden.
1: Oh, der Regen hat gut getan. Gerade in Jüterbock, da haben es mit den Waldbränden, da hat sich jetzt ein bisschen die Lage beruhigt. Und auch am Schlosspark haben wir jetzt 13 Grad. Wärmer wird's heute nicht. Denkt auf jeden Fall an den Regenschirm, denn jetzt haben wir Glück. Ist mal kurz trocken, aber später wird's auf jeden Fall wieder nass. Morgen dann auch nochmal all, aber ab Freitag geht's bergauf. Da ist wieder trocken, sonnig und wärmer.
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1: So, Charlottenburg auf dem Kudamm wurde jetzt dicht gemacht zwischen Joachimsthaler Straße und Leibnizstraße in beiden Richtungen komplett dicht. Dann braucht er länger, 18 Minuten gerade Karlshorst-Treskow-Allee und Nordneukölln. Kai-Marx-Straße Geduld, Mariendorf-Langwitzer Straße sieht es genauso aus. Dann wird geblitzt, Charlottenburg-Saatwinkler-Damm, Rudow-Neuköllner Straße, in Lichterfelde Königsberger Straße und in Cottbus haben sie einen aufgestellt auf der Ewald-Hase-Straße. Ganz lieben Dank. Wenn ihr noch irgendwas seht, ruft gerne an, schickt eine WhatsApp. Berlin 20 und dreimal die 19. Fahrt vorsichtig.
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1: RS2-Lichchen zusammen. So, jetzt in der Pause ein bisschen online shoppen. Und klickt ihr da auch immer auf jetzt kaufen, aber später bezahlen? Ich mach das immer. Ist aber ganz schön gefährlich. Warum? Das verrät uns gleich unser Verbraucherexperte.

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1: In der Mittagspause jetzt schön ein bisschen online shoppen. Seid ihr da auch, Team? Jetzt kaufen, später bezahlen? Oh, ja, ich lieb's auch, doch das ist ganz schön gefährlich, sagt unser Verbraucherexperte Ron Perdus.
2: Auf den ersten Blick super praktisch, ja, statt Dispo mit den hohen Zinsen lieber so ein kleiner Kredit mit festen Raten. Aber gerade wenn es dann mehrere kleine Kredite sind, verliert man schnell den Überblick und so können diese harmlos aufgeschobenen Rechnungen irgendwann zur Schuldenfalle werden. Vor allem eben bei diesem Buy Now und Pay Later.
1: Okay, aber da wurde jetzt seitens der Regierung Riegel vorgeschoben. Was genau ist anders?
2: Es gibt künftig mehr und schärfere Kreditwürdigkeitsprüfungen, aber auch einen besseren Schutz der persönlichen Daten. Diese Zahlungsmethoden wie jetzt kaufen und später bezahlen unterliegen damit den gleichen Regeln wie klassische Kredite. Und Kredite sollen nur noch vergeben werden, wenn die Rückzahlung wahrscheinlich ist. Und Kreditgeber werden auch zur Nachsicht verpflichtet. Das heißt, kann jemand nicht zahlen, soll eine Vertragsanpassung angeboten werden. Zum Beispiel über eine Verlängerung der Laufzeit, über eine Stundung der Raten. Heißt also, dass Klarna, PayPal und Co. jetzt genauer hinschauen müssen, ob man die neuen Schuhe wirklich finanziert bekommt. Und so ohne weiteres dürfen sie dieses Buy Now, Pay Later nicht mehr freigeben.
1: Danke sehr.

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3: Ich bin Sebastian Pasotti. Guten Tag. Nach dem Tod eines Polizisten bei einer Verfolgungsjagd in Brandenburg ist der Angeklagte schuldig gesprochen worden. Er muss 10,5 Jahre in Haft. Das Landgericht Cottbus sprach ihn wegen eines verbotenen Autorennens mit Todesfolge schuldig. Die Staatsanwaltschaft wollte sogar, dass der Mann wegen Mordes schuldig gesprochen wird. Dem folgte das Gericht aber nicht. Die Videokameras an den Eingängen einiger Berliner Freibäder verstoßen nicht gegen den Datenschutz. Das hat das Berliner Verwaltungsgericht entschieden. Auch die Pflicht, dass sich Badegäste ausweisen müssen, stelle keinen Verstoß dar. Die Richter gaben damit den Bäderbetrieben recht, die gegen eine Verwarnung der Datenschutzbeauftragten geklagt hatten. Die Eingriffe in die Rechte der Badegäste seien gering und im Interesse der Sicherheit, urteilte das Gericht. Mit einer großen Razzia gehen Bundesanwaltschaft und Bundeskriminalamt seit dem frühen Morgen gegen zwei rechtsextreme Jugendorganisationen vor, auch hier in Berlin und Brandenburg. Die Maßnahmen richten sich gegen mutmaßliche Mitglieder der Gruppen Deutsche Jugend voran und Jung und Stark. Viele der Mitglieder sind Jugendliche und Heranwachsende. Sie sollen wiederholt durch brutale Angriffe, vor allem auf Einwanderer, queere Menschen und Linke, aufgefallen sein. Nach dem Hunter-Virus-Ausbruch auf einem Kreuzfahrtschiff werden nun erste Infizierte von Bord gebracht. Es handelt sich um zwei erkrankte Besatzungsmitglieder und eine Person, die mit beiden Kontakt hatte. Nach Angaben des Kreuzfahrtveranstalters werden sie in die Niederlande ausgeflogen. Das Schiff liegt derzeit vor der Inselgruppe Kap Verde und soll nun Richtung Kanaren fahren und dort einen Hafen anlaufen. An Bord waren drei Menschen am Hunter-Virus gestorben. Die Spritpreise an den deutschen Tankstellen sind in den vergangenen 7 Tagen zwar gesunken, aber nicht um den Betrag des Tankrabatts, das sagt der ADAC. Der Preis für einen Liter Super E10 betrug gestern im Tagesdurchschnitt 2,02 Euro pro Liter und damit knapp 8 Cent weniger als vor einer Woche. Bei Diesel waren es gut 10 Cent weniger. Die als Tankrabatt bekannte Energiesteuersenkung beträgt aber rund 17 Cent.
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4: Mit Michelle Gradell. In Marzahn-Hellersdorf gibt es jetzt einen Kinder- und Jugendbeauftragten. Der Pädagoge und Politikwissenschaftler Paul Jurda wird vor allem den Aktionsplan Hellersdorf gibt es jetzt einen Kinder- und Jugendbeauftragten.

0: geworden ist. Nicht täuschen lassen, später wird es wieder nass. Morgen dann auch nochmal schmuddelig oll. Aber keine Sorge, ab Freitag zum Wochenende wird es besser, sonnig und wärmer.
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0: Am längsten dauert es gerade in Neukölln, Karl-Marx-Straße, braucht da 22 Minuten. Dann auch Stau Weißensee, Berliner Allee, Karlshorst-Treskow-Allee und in Rummelsburg auf der Marktstraße. Schauen wir nach Brandenburg, da mit einmal tief ein- und ausatmen, A9 Richtung Leipzig. Langer Stau ab Niemek bis Kleinmarzehns, knappe Stunde hier. Geblitzt wird Charlottenburg an der Havischaussee, Lichterfelde steht einer Drakestraße, Falkenhagener Feld, Falkenseer Chaussee und in Döbern auf der Spremberger Straße. Bedanke mich bei euch, wenn ihr noch was entdeckt, immer gerne her damit. Berlin 20, 3x19. Gute Fahrt euch.
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0: Hallöchen zusammen, genießt eure Mittagspause. Ich hoffe im Drinnen schön warm. Macht's euch gemütlich und dazu gibt's jetzt hier Kamrad mit Be Mine für euch. Schönen Mittwoch.

0: als Herr Thaner in Köpenick? Hört sich schon falsch an, oder?
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0: Nick aus der RS2 Morgenshow, der übernimmt euren Job und ihr kommt dafür zu uns ins Studio. Obendrauf gibt's auch noch ordentlich Kohle, 500 Euro schenken wir euch. Und diese Woche ist er bei der Berliner Tafel, dem Verein, der sich gegen Lebensmittelverschwendung einsetzt und den Ärmeren hilft. Zusammen mit Ehrenamtler Raymond liefert er Paletten mit geretteten Lebensmitteln heute zur Ausgabestelle von Union Berlin. Das ist echt bitter als Herr Thaner.
2: Raymond, oh, jede Meter mehr in Richtung Köpenick hat schwer wehgetan als Hertha-Fan. Und jetzt sind wir wirklich, wo sind wir? Was ist da drüben?
3: Das Stadion, oder?
2: Das war die alte Försterei. Hi, ich grüße euch, ich bin der Nick von RS2.
4: Wir freuen uns.
2: Hau he.
4: Kleiner
2: Spaß. Es war nur ein Spaß. Es war nur ein Spaß. Hi, wer bist du?
5: Hanjo.
2: Eine Stadt, zwei Vereine. Ich glaube, ich kriegen wir hin, oder? Weil ich komme in guter Absicht.
5: In guter Absicht ist immer gut.
2: Ja, wir haben Ware, Leckereien, Kartoffeln, Spülmittel.
5: Sehr schön.
2: Was brauchst du? Ich kann dir alles verschaffen. Ich habe einen ganzen Hänger voll.
5: Wir brauchen alles.
2: So, dann müssen wir jetzt abladen. Eisern.
0: Ob Nick das da in Köpenick überlebt hat und ob die alle auch noch ihr Essen bekommen haben, schaut's euch gerne an. Facebook, Instagram, rs2.berlin.
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Sag mal, habt ihr auf Arbeit auch so eine Person? Ohne die würdet ihr es in diesem Saftladen nicht überleben. Ich glaube, wir haben alle so ein Work-Bestie. Und zwei Leute, auch eine gute Kombi, gleich hier bei uns. Ja, die beiden sind Match, Lady Gaga, Bruno Mars. Gleich hier mit Die With A Smile und dazu diese Frau.

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9: Ich bin Alexandra Eckel. Guten Tag. Der Angeklagte im Prozess um den gewaltsamen Tod eines Polizisten in Lauchhammer muss für 10,5 Jahre ins Gefängnis. Das Landgericht Cottbus verurteilte den Mann nicht wegen Mordes, sondern wegen eines verbotenen Autorennens mit Todesfolge. Der Polizist hatte den mutmaßlichen Autodieb für eine Kontrolle stoppen wollen. Der Fahrer raste dann aber auf den Polizisten zu und erfasste ihn mit dem Auto. Der Beamte starb noch am Tatort. Der Täter bedauerte die Tat und sagte, er habe zu dem Zeitpunkt unter Drogen gestanden. Die Verteidigung hatte maximal 8,5 Jahre Haft, die Staatsanwaltschaft lebenslänglich gefordert. Der Bezirk Marzahn-Hellersdorf hat zum ersten Mal einen Kinder- und Jugendbeauftragten. Die Stelle übernimmt der Pädagoge und Politikwissenschaftler Paul Jurda. Er soll den Aktionsplan Kinderfreundliche Kommune umsetzen. Dadurch sollen die UN-Kinderrechte auf lokaler Ebene verwirklicht und die Interessen junger Menschen in der Verwaltung gestärkt werden.
10: Also das Dauerregengeplätschere hat aufgehört. Für einen kurzen Moment können wir einmal durchatmen. 12 Grad haben wir in Mariendorf jetzt, an der Adlermühle. So viel wärmer wird es nicht. Später braucht ihr auf jeden Fall wieder den Schirm. Am besten den gar nicht aus der Tasche nehmen. Immer wieder nass heute. Morgen dann auch nochmal richtig oll. Und ab Freitag sieht es aber schon viel, viel besser aus. Da haben wir wieder Sonne, ist trocken und vor allem wärmer.
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10: Am längsten dauert es gerade. Neukölln-Karl-Marx-Straße braucht 18 Minuten, dann Friedrichshain-Kühner-Straße voll und Weißensee auf der Berliner Allee. Dann noch ein kleiner Reminder, am Kudamm, da in Charlottenburg, haben sie jetzt zwischen Joachimsthaler-Straße und Leibniz-Straße in Beinrichtung alles gesperrt. Ich vermute mal, dass sie da wegen den Classic Days, da wo immer so ältere Oldtimer und Autos ausgestellt werden, wegen der Veranstaltung da alles dicht gemacht haben. Nur, dass ihr das im Hinterkopf habt. Dann schauen wir mal direkt nach Brandenburg A9. Hat sich jetzt ein bisschen beruhigt, nicht mehr ganz so voll Richtung Leipzig. Ab Niemeck bis Kleinmarzehn so noch eine halbe Stunde. Geblitzt wird Oberschöneweide an der Wuhlheide, in Neukölln Sonnenallee, Lichtenberg, Marktstraße und in Hohen Buchow steht einer auf der Schliebener Straße. Lieben Dank an euch. Wenn ihr noch was seht, gerne her damit. Berlin 20 und 3x19. Gute Fahrt euch.
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10: Zum allerletzten Mal Trikot an und ab ins Stadion. Letztes Hertha-Heimspiel der Saison, jetzt diesen Sonntag gegen Greuther Fürth. Und wir haben gute Nachrichten, wir laden euch nämlich ein. Tickets gibt's gleich hier bei 94.3 RS2. Vorher Ed Sheeran mit A Sesam für euch.

Stadtautobahn. Stau. Du stehst. Aber dann. Ein Song, den du liebst. Direkt danach einer, den du seit Jahren nicht gehört hast. Quit playing games with my heart. Und plötzlich ist der Stau nur noch halb so schlimm. So wake me up when it's all over. 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

0: zum allerletzten Mal.
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9: Ich bin Sebastian Pasotti. Guten Tag. Im Prozess um den Tod eines Polizisten in Lauchhammer hat das Landgericht Cottbus eine mehrjährige Haftstrafe verhängt. Der Angeklagte muss für 10,5 Jahre ins Gefängnis. Das Gericht sah es als erwiesen an, dass er mit einem illegalen Autorennen den Tod des Polizisten herbeigeführt hat. Der Beamte aus Dresden war bei einer Verkehrskontrolle von dem Auto erfasst worden. Die Staatsanwaltschaft hatte auf Mord plädiert und lebenslange Haft gefordert. Die Videoüberwachung und Ausweiskontrollen an Berliner Freibädern verstoßen nicht gegen den Datenschutz. Das hat das Verwaltungsgericht entschieden. Es gab damit den Berliner Bäderbetrieben recht, die gegen eine Verwarnung der Datenschutzbeauftragten geklagt hatten. Die Eingriffe in die Rechte der Badegäste durch die Kameras und Ausweiskontrollen seien gering, urteilte das Gericht. Umgekehrt seien die eingeführten Maßnahmen erforderlich gewesen, weil es zuvor öfter Gewaltvorfälle in manchen Bädern gegeben habe. Nach dem Hunter-Virus-Ausbruch auf einem niederländischen Kreuzfahrtschiff werden 2 erkrankte Besatzungsmitglieder und eine weitere Kontaktperson ausgeflogen. Die medizinische Evakuierung habe begonnen, sagte eine Vertreterin der Weltgesundheitsorganisation. Der Gesundheitszustand der 3 Betroffenen sei stabil. Das Schiff liegt aktuell noch vor Kap Verde, einer Inselgruppe vor Westafrika. Es hat inzwischen die Erlaubnis, einen Hafen auf den Kanaren anzulaufen. Das Schiff könnte in 3 bis 4 Tagen da sein. Die Spritpreise an den deutschen Tankstellen sind in den vergangenen 7 Tagen zwar gesunken, aber nicht um den Betrag des Tankrabatts, das sagt der ADAC. Der Preis für einen Liter Super E10 betrug gestern im Tagesdurchschnitt 2,02 € pro Liter und damit knapp 8 Cent weniger als vor einer Woche. Bei Diesel waren es gut 10 Cent weniger. Die als Tankrabatt bekannte Energiesteuersenkung beträgt aber rund 17 Cent.
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1: mit Michel Kradel. Das jüdische Filmfestival Berlin-Brandenburg ist jetzt offiziell eröffnet worden. Brandenburgs Ministerpräsident Dietmar Woidke sagte, das Festival setze ein klares Zeichen gegen Antisemitismus, Hass und Hetze. Bis Sonntag werden in Berlin und Potsdam insgesamt 60 Filme aus 22 Ländern gezeigt.
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11: Also der größte Regen ist jetzt erstmal durch, zumindest in Berlin und Richtung Süden. Im Norden immer noch einige Schauer. In der Nacht kommt dann aus dem Süden neuer Regen und morgen am Donnerstag wird es dann bewölkt und regnerisch sein bei 12 Grad. Ab Freitag aber wieder sonnig und wärmer. Und am Wochenende wird es richtig schön.
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11: So, das merken wir uns. Bis zum 11. Mai ist der Kudamm gesperrt. Und zwar zwischen Joachimsthaler und Leibnizstraße in beiden Richtungen. Dann haben wir so ein bisschen Stau auf der A100 Richtung Treptow. Vor der Ausfahrt Treptower Park 10 Minuten. In Neukölln, Karl-Marx-Straße, wahnsinnig voll 24 Minuten. In Weißensee die Berliner Allee und Friedrichshain die Künaststraße. Gucken wir nach Brandenburg, A9 Richtung Leipzig. Bis vor kurzem Vollsperrung, Höhe Kleinmarzehns. Immer noch Stau ab Niemeck, derzeit 28 Minuten, wird wahrscheinlich gleich aufhören. Und die A12 Richtung Berlin, zwischen Briesen und Fürstenwalde, vor der Baustelle 12 Minuten. Und es gab einen Unfall auf der B101 Richtung Berlin, zwischen Brandenburg-Park und Birkenhain. Polizei dürfte inzwischen da sein. Die neuesten Blitzer in Dahlem, Sagemünder Straße, in Pankow, in der Storkower Straße und Jenschwalde-Dorfstraße und Lübbenau in der Poststraße. Auch noch ein Blitzer. Danke an alle fürs Bescheid geben. Und wenn ihr noch was habt, Staus oder Blitzer, könnt ihr gerne anrufen oder eine WhatsApp schicken unter Berlin 20 und 3x19. Gute Fahrt für euch alle.
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11: Hallo, ich grüße euch. Sind ein paar E-Scooter-Fahrer unter euch? Die meisten...

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0: 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Einen guten Mittwoch für euch. Wer von euch ist schon mal E-Scooter gefahren? Ist ja eine easy Variante, schnell von A nach B zu kommen, aber leider auch sehr gefährlich. Vor allem in einer Großstadt wie Berlin. Letztes Jahr gab es hier um die 1.400 Unfälle. Deshalb gibt es jetzt kostenlose E-Scooter-Trainingskurse. Organisiert von der Berliner Polizei, zum Beispiel gestern in der Verkehrsschule Reinickendorf. Mitgemacht haben da auch Manuela und Ronald. Warum? Weil sie es absolut sinnvoll finden.
1: Also in erster Linie, weil ich einfach festgestellt habe, dass ich doch immer wieder denke, ach, du kannst auch das Fahrrad nehmen oder kannst auch laufen. Und ich denke, dass mir das hier schon was bringt, wenn ich ein bisschen mehr Sicherheit erlange und dann halt auch den Roller öfter einsetze.
2: Ja, ich nutze ihn häufiger, aber ich habe noch Mängel bei der Theorie. Ehrlich, manchmal weiß ich einfach gar nicht, darf ich jetzt hier mit dem Roller fahren, darf ich hier nicht mit dem Roller fahren. Und das ist so eine Unsicherheit. Und da verspreche ich mir, dass die heute dann vergeht und dass ich ab nachmittags genau weiß, wo ich fahren darf und wo nicht.
0: Ich habe ja Angst auf so ein Ding. Ich habe es noch nie ausprobiert, habe da echt Berührungsängste. Aber vielleicht ist es ja genau das, dass man das mal ausprobiert. Wenn ihr jetzt auch Lust habt auf ein E-Scooter-Fahrsicherheitstraining, dann könnt ihr euch an die Verkehrsschule in eurem Bezirk wenden. Mitmachen kann jeder ab 14 und es ist kostenlos.
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14: Ich bin Alexandra Eckel. Guten Tag. Die Berliner Bäderbetriebe dürfen an den Eingängen der Sommerbäder filmen und Ausweise kontrollieren. Das Berliner Verwaltungsgericht hat entschieden, dass die Überwachungskameras und die Ausweiskontrollen nicht gegen die Datenschutzbestimmungen verstoßen. Das Gericht gab damit den Bäderbetrieben recht. Sie hatten gegen eine Verwarnung der Datenschutzbeauftragten geklagt. Die Eingriffe in die Rechte der Badegäste seien gering, urteilte das Gericht. Die neue Feuerwache Hohenschönhausen ist eröffnet worden. Damit nimmt Berlin zum ersten Mal seit mehr als 20 Jahren wieder eine Feuerwache an einem neuen Standort in Betrieb. Die Versorgung im Nordosten der Stadt wird deutlich verbessert. Die Feuerwache Hohenschönhausen ist in der Pablo-Picasso-Straße. Dort werden nun auch Feuerwehrleute ausgebildet.
13: Ab und zu blinzelt die Sonne durch, nicht sehr oft, aber immerhin. Der größte Regen ist durch in Berlin und auch Richtung Südbrandenburg. Im Norden gibt es heute noch Schauer. In der Nacht dann überall wieder. Dann kommt nämlich aus dem Süden neuer Regen und es regnet dann morgen am Donnerstag auch immer mal wieder. Bewölkt, regnerisch, morgen bei 12 Grad, auch ziemlich kühl. Ab Freitag aber wird's schöner und wärmer. Am Wochenende wieder über 20 Grad.
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13: So, wir haben einen gesperrten Tunnel auf der Stadtautobahn Richtung Wedding zwischen Sonnenallee und Grenzallee wurde die Höhenkontrolle ausgelöst. Dann nach Charlottenburg rüber auf dem Kudamm, der ist gesperrt zwischen Joachimsthaler und Leibnizstraße bis zum 11. Mai wegen einer Veranstaltung. Und es gab einen Unfall in Weißensee auf der Berliner Allee in Höhe Pistoriusstraße. Längster Stau in Neukölln, Karl-Marx-Straße, hier 20 Minuten, Mitte die Leipziger ist voll und Friedrichshain-Frankfurter Allee. In Brandenburg Stau auf der A12 Richtung Berlin vor der Baustelle Fürstenwalde 11 Minuten. Und es gab einen Unfall auf der L40 in Höhe B101. Die neuesten Blitzer in Althohenschönhausen, Malchower Weg, Kreuzberg, Lausitzer Straße, in Glienicke Nordbahn, Blitzer in der Kalibknechtstraße und Teltow-Lichterfelder Allee. Danke an alle fürs Bescheid geben. Und wenn ihr noch einen Stau oder Blitzer gesehen habt, ruft an oder schickt uns eine WhatsApp unter Berlin 20 und dreimal die 19. Gute Fahrt für euch alle.
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13: 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Ja, und es hat ja schon ausgiebig geregnet. Und ich dachte heute früh, hoch schön, Auto sauber, der ganze Blütenstaub runter, einmal Autowäsche gespart. Und die Allergiker unter euch, die tanzen wahrscheinlich auch Samba, weil es endlich mal regnet, oder?

0: Das ist 94.3 RS2. Hi, schönen Mittwoch und liebe Grüße zu euch in die Arbeit.
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0: Meine Mitspielerin jetzt Olga aus Spandau. Hallo.
2: Hi Katrin.
0: So, ich habe jetzt auch noch 45 Sekunden Zeit, um deinen Job zu erraten. Und dafür bekomme ich von dir einen Satz, den du ganz oft hörst bei der Arbeit.
2: Das ist, könnt ihr den Kratzer rauspolieren?
0: Den Kratzer, okay, die Zeit läuft. Kratzer, da fällt mir natürlich gleich die Autolackiererei ein, aber das ist wahrscheinlich zu einfach.
2: Das ist zu einfach.
0: Ja, Mist. Oder Autoscheibenkratzer, die ihr wegmacht vielleicht?
2: Nee, auch schlecht.
0: Schlecht. Handydoktor. Also auf meinem Handy sind eine Menge Kratzer, die ihr...
2: Auch nicht kalt.
0: Nicht. Kratzer auspolieren. Juwelierladen und ihr macht meinen Schmuck wieder schön glänzend oder
2: auch
0: so?
2: Auch nicht.
0: Nicht.
2: Auch nicht. Aber es ist schon wärmer.
0: Kratzer. Ach Mensch, bist du Optikerin und du beseitigst Kratzer?
2: Ja.
0: Auf der Brille, ja?
2: Ja.
0: Ja.
2: Sehr gut. Sehr gut.
0: Juhu. Endlich mal wieder gelöst, ist schon lange her. Okay, interessant. Wo machst du das?
2: Ich bin bei Krass am Hauptbahnhof.
0: Mhm, okay.
2: Ich studiere das nebenbei und genau, als Werkstudentin bin ich dann da tätig.
0: Toll. Und kriegt ihr wirklich alle Kratzer raus aus der Brille?
2: Das ist tatsächlich ein Mythos und das geht gar nicht. Also durch die Beschichtung auf dem Glas entstehen dann Farbfehler. Also es geht nicht. Es geht wirklich nicht.
0: Ach so, die fragen dich und du musst dann leider immer sagen, nee, das geht leider nicht.
2: Geht leider nicht.
0: Vielen Dank, Olga.
2: Sehr gerne.
0: Und ganz liebe Grüße an die Kollegen.
2: Mache ich. Habt einen schönen Tag.
0: Ja, und was macht ihr so? Ich würde auch gerne euren Job anhand eines typischen Satzes aus eurem Berufsleben erraten. Gerne anmelden 030 94 3 92 94 3.

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0: denkt der auch gerade, Mensch, kenne ich doch irgendwie. Aber klingt anders. Felix Sehen, Cascada, Boy, You Turn Me. Kennt er vielleicht aus Stranger Things. Aber das Original hat die gemacht.
1: No? Diana Ross war das. Und gleich geht's hier so weiter. Mit Harry Styles und Brandy und Monica. 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
5: Hulk verkörpert pure innere Zerrissenheit. Der brillante Wissenschaftler Bruce Banner wird bei Wut zum Monster, was kaum einer weiß. Ursprünglich war Hulk grau. Ein Druckfehler im Comic macht ihn später grün. Der Rest ist Geschichte.
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10: Ich bin Ralf Gulke. Guten Tag. Union und SPD haben sich auf einen Entwurf zum neuen Heizungsgesetz geeinigt. Es sei gut, dass es nun eine Einigung gebe, sagt der SPD-Parlamentsgeschäftsführer Wiese. In einer Woche soll das Kabinett den Entwurf beschließen. Der Anspruch sei, vor der Sommerpause den Deckel drauf zu machen, so Wiese. Das zeige, dass die Koalition wirklich handelt. Die Lufthansa blickt trotz der Iran-Krise und einer massiven Streikwelle im April optimistisch auf das laufende Geschäftsjahr. Ihren Gewinn will die Fluggesellschaft deutlich steigern. Angesichts der sehr hohen Treibstoffpreise sieht sich die Lufthansa nach Angaben von Konzernchef Spohr besser aufgestellt als die meisten Wettbewerber. Große Teile des Kerosinbedarfs der Lufthansa seien preislich abgesichert. Seit dem Morgen läuft in mehreren Bundesländern eine Razzia gegen rechtsextreme Organisationen. Es geht um den Vorwurf der Bildung einer kriminellen Vereinigung. Die Polizei durchsucht in 12 Bundesländern Wohnungen von mehr als 36 mutmaßlichen Mitgliedern der Gruppen Jung und Stark und Deutsche Jugend. Sie sollen zu Gewalttaten gegen politische Gegner aufgerufen haben. Nach dem Tod eines Polizisten bei einer Verfolgungsjagd in Brandenburg ist der Angeklagte schuldig gesprochen worden. Er muss 10,5 Jahre in Haft. Das Landgericht Cottbus sprach ihn wegen eines verbotenen Kraftfahrzeugrennens mit Todesfolge schuldig. Die Staatsanwaltschaft wollte, dass der Mann wegen Mordes verurteilt wird. Dem folgte das Gericht aber nicht. Die Videokameras an den Eingängen einiger Berliner Freibäder verstoßen nicht gegen den Datenschutz. Das hat das Berliner Verwaltungsgericht entschieden. Auch die Pflicht, dass sich Badegäste ausweisen müssen, stelle keinen Verstoß dar. Die Richter gaben damit den Bäderbetrieben recht, die gegen eine Verwarnung der Datenschutzbeauftragten geklagt hatten.
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11: Mit Michelle Gradell. Nach dem Gewinn der deutschen Eishockeymeisterschaft werden die Eisbären Berlin heute im Roten Rathaus empfangen. Berlins regierender Bürgermeister Kai Wegner wird dort sein und persönlich gratulieren. Danach gibt es ein Gruppenbild und die Mannschaft darf sich ins Gästebuch Berlins eintragen.
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1: 12 Grad, dicke Wolken, nur ganz wenig Sonne, aber auch inzwischen viel, viel weniger Regen. Nur im Norden Brandenburgs gibt es noch Schauer. In der Nacht kommt dann aber Nachschub aus dem Süden, verteilt sich dann über das ganze Land. Morgen am Donnerstag bewölkt, regnerisch, nur 12 Grad. Ab Freitag wird es aber wieder schön. Dann ist der Regen abgezogen, sonnig, wärmer, am Wochenende wieder über 20 Grad.
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1: So, es gibt erstmal eine gute Nachricht. Der Tunnel zwischen Sonnenallee und Grenzallee ist wieder offen, aber die Karl-Marx-Straße in Neukölln ist dafür immer noch wahnsinnig voll. 46 Minuten hier. Das könnte damit zusammenhängen. Wird sich langsam auflösen. In Weißensee ist die Berliner Allee voll. Da gab es nämlich einen Unfall in Höhe Pistoriusstraße. Und wir gucken nach Brandenburg. Viertelstunde Stau auf der A12 Richtung Berlin zwischen Briesen und Fürstenwalde. Dann Vorsicht auf der A13 Richtung Berlin zwischen Großköris und Bestensee. Watschelt eine Entenfamilie auf der Autobahn rum. Ist das süß? Hoffentlich bleiben alle gesund. Und es gab einen Unfall auf der B102. Vorsicht hier zwischen Abzweig Briest und Brandenburg-Havel. Die neuesten Blitzer in Charlottenburg auf der Straße des 17. Juni. Moabit-Paul-Straße in Neuzelle-Frankfurter Straße und Potsdam-Georg-Hermann-Allee, Brandenburg-Havel. Die neuesten Blitzer in Charlottenburg auf der Straße.

0: auch noch mit Union-Fans angelegt.
1: Hi, ich grüße euch, ich bin der Nick von RS2. Hau he! Kleiner Spaß, es war nur ein Spaß.
0: Nick Sawatzki aus unserer RS2 Morgenshow ist im Jobtausch mit der Berliner Tafel beim Ausliefern im tiefsten Köpenick gelandet, in der alten Försterei als Hertha-Fan. Aber Job ist Job. Was er dort ausgeliefert hat und ob die ihn verziehen haben, gleich.

0: ein eingefleischter Hertha-Fan auf dem Territorium von Union Berlin. Ob er es lebend rausgeschafft hat? Aber mein Kollege Nick Krawatzki war ja in friedlicher Mission unterwegs.
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0: Nick Krawatzki aus der RS2 Morgenshow übernimmt für einen Tag eure Arbeit und ihr kommt dafür zu uns ins Radiostudio. Das ist der Deal. Obendrauf gibt's 500 Euro Jobprämie für euch. Diese Woche bei der Berliner Tafel. Der Verein, der sich gegen Lebensmittelverschwendung und für bedürftige Menschen einsetzt. Dafür ist er mit einem Transporter voller Lebensmittel zur Ausgabestelle bei Union Berlin gefahren.
2: Hi, wer bist du?
3: Hanjo.
2: Hanjo, ich bin der Nick, grüß dich.
3: Ihr habt uns den Arsch gerettet.
2: Und ehrlich?
3: Ja, ja.
2: Was habt ihr davor mit dem Pudding?
3: Zu wenig Mopro-Produkte, also Molkereiprodukte.
2: Ist es von allem was da? Guck mal, Tomatensauce, ihr könnt Burger machen, also ein Burgerbrötchen und so.
3: Ja, wenn du mal reinguckst, wie viele Burgerbrötchen wir haben.
2: Habt ihr genug schon?
3: Ja, aber das
2: sind die gerade, sind die angesagt?
3: Oder? Die sind gerade angesagt, wie jede Woche.
2: Ach so. Du, das wie in der Schule oder in der Kita auf dem Speiseplan, kannst du auch nichts gegen sagen.
3: Genau. Ja, so. Nein, wir sind ja froh über alles, was wir bekommen.
2: Hast du auch recht.
3: Ja.
2: Und ihr habt wirklich eure Ausgabestation direkt neben
3: der alten Försterei. Und wir sind so dankbar, ja, weil Wasser, Gas, ey, Räumlichkeiten.
2: Ja. Union und Liebe geht raus. Ja? Genau. Ich bin mit dem anderen Verein aufgewachsen. HOH, aber nun, wir haben genug Platz, oder?
3: Ja.
0: So, morgen früh wird zurückgetauscht. Norbert von der Berliner Tafel kommt zu uns in die RS2 Morgenshow und moderiert hier mit. Alle Jobtauschaktionen dieser Woche seht ihr auch auf Facebook und Insta. RS2.Berlin. Ein paar unterhaltsame Katastrophen waren wieder mit dabei.
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7: Ich bin Alexandra Eckel. Guten Tag. Überwachungskameras und Ausweiskontrollen an den Eingängen zu Berliner Sommerbädern sind legal. Das Berliner Verwaltungsgericht hat entschieden, dass der Schutz von Leben, Gesundheit und Freiheit höher zu gewichten sei als der Eingriff in das Recht auf informationelle Selbstbestimmung. Wegen mehrerer Gewaltvorfälle hatten die Bäderbetriebe Ausweiskontrollen ab 14 und in einigen Bädern auch Videoüberwachung an den Eingängen eingeführt. Die Datenschutzbeauftragte verwarnte die Bäderbetriebe, die wiederum dagegen klagten und Recht bekamen. Die Ausweiskontrollen werden nicht dokumentiert und die Videos nur 72 Stunden lang gespeichert. Das Holocaust-Mahnmal in Mitte ist antisemitisch beschmiert worden. Die Polizei sagt, der Schriftzug sei gestern Vormittag festgestellt worden. Ein Mitarbeiter einer Sicherheitsfirma entdeckte die Schmiererei an einer Stele des Mahnmals in der Chora Berliner Straße. Der Schriftzug mit volksverhetzendem Inhalt wurde unkenntlich gemacht. Der Staatsschutz ermittelt.
8: Naja, ab und zu blinzelt die Sonne raus, aber es kann immer auch noch Regentropfen geben, vor allem im Norden Brandenburgs. Richtung Süden ist es inzwischen trocken. Aber das bleibt nicht so. In der Nacht kommt nämlich neuer Regen direkt aus Süden und zieht dann übers ganze Land. Morgen am Donnerstag bewölkt, regnerisch bei nur noch 12 Grad höchstens. Ab Freitag aber wird es wieder schön sonnig wärmer.
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8: So, wir haben einen gesperrten Kuhdamm in Charlottenburg. Da läuft eine Veranstaltung bis zum 11. Mai zwischen Joachimsthaler und Leibnizstraße ist hier gesperrt. Da gab es einen Unfall in Weißensee auf der Berliner Allee, Höhe Pistoriusstraße, auch Stau. In Neukölln ist die Karl-Marx-Straße wahnsinnig voll, 28 Minuten. Und das Tempelhofer Ufer ist auch voll, so Richtung Mehringdamm. Wenn ihr da rechts abbiegt, geht der Stau auch noch weiter. In Brandenburg eine Menge Staus. A12 Richtung Berlin zwischen Briesen und Fürstenwalde 15 Minuten. Dann die A10. Nee, wir überspringen. Unfall auf der B102 hier zwischen Abzweig Briest und Brandenburg-Havel vollgesperrt und Unfall auf der B102 nochmal in einer anderen Gegend zwischen Klausdorf und Abzweig Frohnsdorf hat es auch gekracht. Die neuesten Blitze in Heiligensee, Sandhauser Straße, Rummelsburg-Nöllner Straße, in Wittenberge in der Bald-Wilsnacker Straße ein Blitzer und Höhenland-Freiwälder Chaussee auch. Danke an alle fürs Bescheid geben. Habt ihr noch Staus oder Blitzer, dann ruft an oder schickt uns eine WhatsApp unter Berlin 20 und 3x19. Gute Fahrt für euch.
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8: So, beim RS2 Kinofilm der Woche bin ich diesmal raus. Gar nicht mein Ding, wirklich nicht. Vielleicht seid ihr ja Fans von Mortal Kombat. Diese Woche startet der zweite Film in der Reihe und ihr seid herzlich eingeladen. Gleich gibt's Tickets und wir hören auch direkt mal in den Kinotrailer rein in wenigen Momenten.

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0: Diese Woche wird's düster und deftig im Kino. Mortal Kombat 2 startet diese Woche und ihr seid herzlich eingeladen.
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0: Mortal Kombat, seit 92 eins der angesagtesten 2D-Kampfspiele, inzwischen eben auch Kinofilme. Teil 2 jetzt auf großer Leinwand.
2: Es gibt 8 Milliarden Menschen auf dem Planeten. Der Mortal Kombat steht uns bevor.
3: Wenn wir noch einmal verlieren, war's das mit der Erde.
2: Johnny Cage, das ist ein Krieg um das Schicksal ihrer Welt.
0: Hui. 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
5: Ich bin Ralf Gulke. Guten Tag. Nach dem tödlichen Hantavirenausbruch auf einem Kreuzfahrtschiff sind in Kap Verde 2 Sanitätsflugzeuge gestartet. An Bord sind 2 erkrankte Crewmitglieder und 1 Kontaktperson. Sie werden, wie es aussieht, in die Niederlande ausgeflogen, der Heimat des Schiffs. Das Kreuzfahrtschiff Hondius liegt seit Sonntag mit rund 150 Menschen an Bord vor Kap Verde vor Anker, nachdem zuvor das Virus an Bord festgestellt worden war. 3 Menschen sind bislang gestorben, darunter eine Deutsche. Union und SPD haben sich auf einen Entwurf zum neuen Heizungsgesetz geeinigt. Es sei gut, dass es nun eine Einigung gebe, sagte SPD-Parlamentsgeschäftsführer Wiese. In einer Woche soll das Kabinett den Entwurf beschließen. Der Anspruch sei, vor der Sommerpause den Deckel drauf zu machen, so Wiese. Das zeige, dass die Koalition wirklich handelt. Die Lufthansa blickt trotz der Iran-Krise und einer massiven Streikwelle im April optimistisch auf das laufende Geschäftsjahr. Ihren Gewinn will die Fluggesellschaft deutlich steigern. Angesichts der sehr hohen Treibstoffpreise sieht sich die Lufthansa nach Angaben von Konzernchef Spohr besser aufgestellt als die meisten Wettbewerber. Große Teile des Kerosinbedarfs der Lufthansa seien preislich abgesichert. Die italienische Ministerpräsidentin Giorgia Meloni hat ein Foto auf ihren Social-Media-Kanälen gepostet, das sie im Bett mit Unterwäsche zeigt. Das Foto ist KI-generiert und mit dem Post will Meloni auf Gefahren durch Deepfakes und Videos aufmerksam machen. Deepfakes seien fast immer gefährlich, denn sie könnten jeden täuschen, manipulieren und treffen, schreibt die Ministerpräsidentin. In Bayern gibt es ab dem kommenden Schuljahr eine Hymnenpflicht. Das Bayerische Kultusministerium teilte mit, dass bei Abschlussfeiern an staatlichen weiterführenden Schulen mindestens 2 Hymnen gespielt werden. Eine dieser Hymnen muss die Bayernhymne sein. Gewählt werden kann zusätzlich zwischen der deutschen Nationalhymne und der Europahymne.
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6: Mit Michel Gradell. In Marzahn-Hellersdorf gibt es jetzt einen Kinder- und Jugendbeauftragten. Der Pädagoge und Politikwissenschaftler Paul Jurda wird vor allem den Aktionsplan Kinderfreundliche Kommune umsetzen. In der nächsten Zeit wird er auch im Bezirk unterwegs sein, um mit Kindern und Jugendlichen direkt zu sprechen.
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7: Der erste Regen ist ja weg und der nächste kommt. Spätestens in der Nacht geht's wieder von vorne los. Der Regen kommt aus dem Süden, breitet sich dann aus. Also morgen früh auch wieder regendicht anziehen. Der Donnerstag bewölkt, regnerisch, morgen bei nur noch 12 Grad. Aber dann geht's ja wieder aufwärts. Ab Freitag wird's wieder schön.
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7: Ja, und da ist einiges los um 16 Uhr, also gleich 16 Uhr. Wir haben die A100 Richtung Wedding. Der Pritzer Tunnel ist derzeit gesperrt, die Höhenkontrolle wurde ausgelöst, drumherum natürlich Stau. In Neukölln ist wieder alles dicht, vor allen Dingen. Derzeit gesperrt, die Höhenkontrolle wurde ausgelöst.

0: Großkreuz 11 Minuten. Die A12 Richtung Berlin zwischen Briesen und Fürstenwalde an der Baustelle 18 Minuten. A13 Richtung Dresden zwischen Teupitz und Starkow 13 Minuten. Und es gab einen Unfall auf der L812 zwischen Klausdorf und B102. Die neuesten Blitzer in Rudow auf der Waltersdorfer Chaussee, Charlottenburg, Kaiser-Friedrich-Straße, in Finsterwalde in der Bayernstraße und Eisenhüttenstadt-Eichendorf-Straße. Danke an alle fürs Bescheid geben und wenn ihr noch einen Stau oder Blitzer gesehen habt, könnt ihr anrufen oder eine WhatsApp schicken unter Berlin 20 und dreimal die 19. Gute Fahrt für euch.
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0: Wie ist das? Benutzt ihr regelmäßig KI, Siri oder hier Alexa oder ja? Also ich schon, jedes Mal, wenn ich im Netz auch irgendwas suche, ihr vielleicht auch, kommen ja oben die KI-Antworten. Unsere Teenager benutzen die KI immer öfter als Dating-Berater. Warum die Erwachsene, die Lara aus Pankow, das gar nicht mal so schlecht findet, das hört ihr gleich hier bei 94.3 RS2. Und ihr könnt ja mal drüber

0: Das ist 94.3 RS2 mit dem letzten Gong. Es ist 16.16 Uhr. Eine neue Studie hat jetzt herausgefunden, dass 63% der Teenager KI auch beim Dating- oder Freundschaftsfragen nutzen. Wie findet ihr das? Total gaga? Oder im Grunde okay? Die Lara aus Potsdam, die ist schon groß und findet es gar nicht so schlecht. Sie hat uns eine WhatsApp geschickt.
1: Auf einer Seite kann ich nachvollziehen, dass Teenager KI als Beratung fürs Dating nutzen, weil es einfach nochmal einen ganz objektiven Blick auf die Dinge gibt, sich mit KI zu unterhalten oder Ideen zu bekommen, was man beim Dating als schöne Location nehmen kann. Aber ich hoffe auch, dass jeder dieser Teenager trotzdem die Möglichkeit hat, im privaten Leben mit jemandem darüber zu reden.
0: Ja, persönlicher Kontakt ist schon wichtig, das ist richtig. Wie findet ihr es? 63% der Teenager benutzen KI auch beim Dating oder Freundschaftsfragen. Lassen sich da beraten. Ihr hört 94.3 RS2 und jetzt gibt's was Neues. Hosier und Too Sweet.

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13: bin Alexandra Eckel. Guten Tag. Die Berliner Bäderbetriebe dürfen an den Eingängen der Sommerbäder filmen und Ausweise kontrollieren. Das Berliner Verwaltungsgericht hat entschieden, dass die Überwachungskameras und die Ausweiskontrollen nicht gegen die Datenschutzbestimmungen verstoßen. Das Gericht gab damit den Bäderbetrieben recht. Sie hatten gegen eine Verwarnung der Datenschutzbeauftragten geklagt. Die Eingriffe in die Rechte der Badegäste seien gering, urteilte das Gericht. Die neue Feuerwache Hohenschönhausen ist eröffnet worden. Damit nimmt Berlin zum ersten Mal seit mehr als 20 Jahren wieder eine Feuerwache an einem neuen Standort in Betrieb. Die Versorgung im Nordosten der Stadt wird deutlich verbessert. Die Feuerwache Hohenschönhausen ist in der Pablo-Picasso-Straße. Dort werden nun auch Feuerwehrleute ausgebildet.
14: Dicke Wolken, aber ein bisschen Sonne gibt's auch und noch etwas Nieselregen. In der Nacht kommt dann nochmal so richtig viel Regen auf uns zu. Morgen der Donnerstag dann auch eher bewölkt, regnerisch und kühl bei 12 Grad, aber ab Freitag wird's ja wieder schöner.
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14: So, wir haben Stau auf dem Stadtring Richtung Wedding. Ab Wechsstraße bis Funkturm 13 Minuten. In Kreuzberg ist das Tempelhofer Ufer voll. Dann rechts rum auf den Merigdamm geht's weiter mit dem Stau. In Brandenburg Stau auf der A12 Richtung Berlin zwischen Briesen und Fürstenwalde 20 Minuten. A13 Richtung Dresden zwischen Teupitz und Starkow 17 Minuten. Und es gab einen Unfall auf der B87 zwischen Müllrose Nord und Hohenwalde. Die neuesten Blitzer in Wedding, Kammeruner Straße, Mariendorf Friedenstraße, in Lindendorf in der Frankfurter Straße und Ludwigsfelde, Siedener Straße. Danke an alle fürs Bescheid geben. Und wenn ihr noch einen Stau oder Blitzer seht, dann könnt ihr uns auch gerne anrufen oder eine WhatsApp schicken. Unter Berlin 20 und dreimal die 19. Gute Fahrt für euch.
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14: Und vorhin im Aufzug habe ich so ein kleines Mädel gesehen mit Gummistiefelchen an. Ich weiß nicht, Größe 22 oder so. Sah total putzig aus. Macht ihr wahrscheinlich Spaß, jetzt durch die Pfützen zu fahren. Schönen Feierabend mit euren Kids.

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1: Das ist 94.3 an diesem Mittwochnachmittag. Und wenn ihr heute Mittag in Potsdam unterwegs wart, habt ihr vielleicht auch die große Rauchsäule am Sterncenter gesehen. Aber es hat nicht im Einkaufszentrum gebrannt, sondern nebenan im Möbelhaus Porter oben auf dem Dach. Da gab es so erst einen ohrenbetäubenden Knall und dann die Rauchsäule. Natürlich wurden alle Kunden sofort aus dem Möbelhaus gebracht. Dann das große Tatütata der Feuerwehr, die Rettungswagen kamen. Am Ende stellte sich raus, dass oben auf dem Dach zwei Klimaanlagen Feuer gefangen hatten. Inzwischen alles wieder gut, verletzt wurde keiner. So, wisst ihr Bescheid, damit ihr wisst, was hier bei uns in der Region passiert. Aber das waren ja dann noch halbwegs gute Nachrichten nach den schlechten.

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16: Ich bin Ralf Gulke. Guten Tag. Der US-Medienunternehmer Ted Turner ist tot. Nach CNN-Angaben starb er im Alter von 87 Jahren. Turner hatte CNN im Jahr 1980 gegründet und daraus ein Medienimperium gemacht. Privat sorgte seine Ehe mit der Schauspielerin Jane Fonda für Aufmerksamkeit. Nach dem tödlichen Hantavirenausbruch auf einem Kreuzfahrtschiff sind in Kap Verde 2 Sanitätsflugzeuge gestartet. An Bord sind 2 erkrankte Crewmitglieder und 1 Kontaktperson. Sie werden, wie es aussieht, in die Niederlande ausgeflogen, der Heimat des Schiffs. Das Kreuzfahrtschiff Hondius liegt seit Sonntag mit rund 150 Menschen an Bord vor Kap Verde vor Anker, nachdem zuvor das Virus an Bord festgestellt worden war. 3 Menschen sind bislang gestorben, darunter eine Deutsche. Die Lufthansa blickt trotz der Iran-Krise und einer massiven Streikwelle im April optimistisch auf das laufende Geschäftsjahr. Ihren Gewinn will die Fluggesellschaft deutlich steigern. Angesichts der sehr hohen Treibstoffpreise sieht sich die Lufthansa nach Angaben von Konzernchef Spohr besser aufgestellt als die meisten Wettbewerber. Große Teile des Kerosinbedarfs der Lufthansa seien preislich abgesichert. Die italienische Ministerpräsidentin Giorgia Meloni hat ein Foto auf ihren Social-Media-Kanälen gepostet, das sie im Bett mit Unterwäsche zeigt. Das Foto ist KI-generiert und mit dem Post will Meloni auf Gefahren durch Deepfakes und Videos aufmerksam machen. Deepfakes seien fast immer gefährlich, denn sie könnten jeden täuschen, manipulieren und treffen, schreibt die Ministerpräsidentin. Mecklenburg-Vorpommerns Landesumweltminister Backhaus wartet weiter auf Informationen zu dem verschwundenen Buckelwal. Die für den Tiertransport von der Ostsee in den Atlantik verantwortliche Privatinitiative habe bisher keine Daten zu Ortungen oder Gesundheit des Tieres bereitgestellt, sagte er in Schwerin. Er wolle sich aber weiter nicht an Spekulationen über einen etwaigen Tod des Meeressäugers beteiligen, so Backhaus. Laut der Initiative liefert ein angeblich an dem Wal angebrachter Peilsender keine Positionsdaten.
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12: mit Michelle Kradel. Das jüdische Filmfestival Berlin-Brandenburg ist jetzt offiziell eröffnet worden. Brandenburgs Ministerpräsident Dietmar Woidke sagte, das Festival setze ein klares Zeichen gegen Antisemitismus, Hass und Hetze. Bis Sonntag werden in Berlin und Potsdam insgesamt 60 Filme aus 22 Ländern gezeigt.
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17: Die Wolken sind dick und ab und zu kommt auch noch ein bisschen Nieselregen raus, aber die Sonne spitzt auch manchmal durch. Temperaturen jetzt 13 Grad und ja, in der Nacht kommt Nachschub und zwar aus dem Süden. Der bewegt sich ja aus Sachsen zu uns hoch, Südbrandenburg, Berlin und dann stockt's. Also morgen am Donnerstag vor allem dort Regen bei 12 Grad. Am Freitag wird's aber wieder sehr schön sein, sonnig, wärmer 18 Grad, Wochenende wieder über 20.
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17: Wir haben Stau auf dem Stadtring Richtung Wedding ab Wechstraße bis Funkturm, insgesamt 13 Minuten. Die 115 ist voll stadtauswärts hier zwischen Hüttenweg und Spanischer Allee. Kreuzberg, Tempelhofer Ufer und Mehringdamm voll. Karlshorst, Treskow Allee, Mariendorfer Damm, eine Viertelstunde hier mehr. In Brandenburg, ihr wisst schon, in Brandenburg gab es einen Unfall auf der A10, nördlicher Ring Richtung Hamburg, zwischen Dreieck Pankow und Mühlenbeck. Verkehr läuft aber ganz gut dran vorbei. Und die A12 immer noch voll Richtung Berlin, zwischen Briesen und Fürstenwalde, 16 Minuten Stau. Burg zwischen Dreieck Pankow und Mühlenbeck.

0: Tempel sind. Gute Fahrt.
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0: Kuckuck. Was hat ein Herr Thana, ein eingefleischter Herr Thana, in der alten Försterei zu suchen, im Hoheitsgebiet von Union Berlin? Er hat Essen gebracht. Nick Sawatzki aus unserer RS2-Morgenshow hat den Job mit Norbert von der Berliner Tafel getauscht und die haben auch eine Ausgabestelle bei den Unionern. Wie Nick sich dabei angestellt hat, ob er das Geländeleben verlassen hat, das hört ihr gleich hier bei 94.3 RS2.

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0: Das ist 94.3 RS2, einen schönen Mittwochnachmittag für euch. Du wirst diese Woche feindliches Territorium betreten, und zwar das Gelände der alten Försterei in Köpenick, das Königreich von Union Berlin. Das hätte mein Kollege Nick Sawatzki als eingefleischter Hertha-Fan nie geglaubt, aber genau so ist es gekommen. Sehr lustig.
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0: Ja, Nick Sawatzki aus der RS2 Morgenshow übernimmt für einen Tag eure Arbeit und ihr kommt dafür zu uns ins Radiostudio. Obendrauf gibt es 500 € Jobprämie. So haben wir es uns überlegt. Diese Woche also bei der Berliner Tafel, der Verein, der sich gegen Lebensmittelverschwendung und für armutsbetroffene Menschen einsetzt. Dafür musste Nick auch Lebensmittel zur Ausgabestelle bei Union Berlin liefern.
2: Hanjo, ja. Wo geht's lang?
3: Hier rein.
2: Hier geht's rein. Wow, geht direkt weiter hier.
3: Genau.
2: Was treibt dich an?
3: Also, mir geht's ja gut und anderen nicht. Irgendwann war ich ja auch mal, dass ich bedürftig war. Das war so kurz nach der Wende. Und da wäre es schön gewesen, so eine Aktion zu haben, so eine Tafel.
2: Wie hast du das damals aber geschafft dann, da über die Runden zu kommen?
3: Wie habe ich es geschafft? Verzicht, Verzicht, Verzicht. Und dann irgendwie kämpft man sich durch.
2: Du wolltest dann zurückgeben, ja? Wow,
3: genau. Okay.
2: Während wir hier gerade den Hubwagen mit der Palette absetzen, mit der Milch. Ja. Heino, ich finde das echt ganz toll. Das ist hier Wahnsinn. Wie viele Menschen kommen hier in den Genuss? Wer kommt und ist wirklich bedürftig?
3: Zu 700 Menschen. Also das sind so 350 bis 400 Familien.
2: Anjo, vielen, vielen Dank, dass du das machst. Auch stellvertretend mal für all deine Bienchen, die hier unterwegs sind.
3: Und nicht nur bei uns. Wir haben, sind 48 Ausgabestellen, wir haben 49.
2: Und wenn ihr Zeit habt, sie brauchen sie hier, eure Arbeitskraft, wenn ihr könnt, unterstützt die Arbeit der Berliner Tafel.
0: Ja, so, morgen früh wird zurückgetauscht. Norbert von der Berliner Tafel kommt zu uns in die RS2 Morgenshow und moderiert hier mit. Morgen früh. Alle Jobtauschaktionen könnt ihr auch sehen auf Facebook und Insta rs2.berlin.
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11: Ich bin Alexandra Eckel. Guten Tag. Überwachungskameras und Ausweiskontrollen an den Eingängen zu Berliner Sommerbädern sind legal. Das Berliner Verwaltungsgericht hat entschieden, dass der Schutz von Leben, Gesundheit und Freiheit höher zu gewichten sei als der Eingriff in das Recht auf informationelle Selbstbestimmung. Wegen mehrerer Gewaltvorfälle hatten die Bäderbetriebe Ausweiskontrollen ab 14 und in einigen Bädern auch Videoüberwachung an den Eingängen eingeführt. Die Datenschutzbeauftragte verwarnte die Bäderbetriebe, die wiederum dagegen klagten und Recht bekamen. Die Ausweiskontrollen werden nicht dokumentiert und die Videos nur 72 Stunden lang gespeichert. Das Holocaust-Mahnmal in Mitte ist antisemitisch beschmiert worden. Die Polizei sagt, der Schriftzug sei gestern Vormittag festgestellt worden. Ein Mitarbeiter einer Sicherheitsfirma entdeckte die Schmiererei an einer Stele des Mahnmals in der Churer Berliner Straße. Der Schriftzug mit volksverhetzendem Inhalt wurde unkenntlich gemacht. Der Staatsschutz ermittelt.
9: So, nach dem Regen ist vor dem Regen. In der Nacht kommt neuer Regen. Und zwar aus dem Süden angerauscht. Also Südbrandenburg wird zuerst nass, danach der südliche Berliner Ring und der Speckgürtel und dann Berlin. Und morgen ja, stoppt es dann in Nordberlin Richtung Norden, also Nordbrandenburg, Uckermark, Prignitz. Könnte es morgen tatsächlich trocken bleiben. So, Temperaturen morgen dennoch überall zwischen 10 bis 12 Grad, also kühl. Aber ab Freitag geht es wieder aufwärts, dann kommt schon ein bisschen mehr Sonne dazu bei 18 Grad. Und am Wochenende wird es richtig schön, da kriegen wir auch wieder über 20 Grad.
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9: So, wir gucken auf den Stadtring Richtung Wedding ab Wegstraße bis Funkturm 13 Minuten. Die 115 ist noch leicht gefüllt, stadtauswärts zwischen Hüttenweg und Spanischer Allee 10 Minuten. Dann in die Bezirke Mariendorfer Damm noch langer Stau, hier 25 Minuten. Westend-Spandauer Damm voll, Karlshorst-Treskow-Allee. Dann gucken wir auf die A12 Richtung Berlin zwischen Briesen und Fürstenwalde, auch immer noch Stau 21 Minuten. Und die neuesten Blitzer in Baumschulenweg, Forsthausallee, Moabit in der Turmstraße, Kolkwitz, Bahnhofstraße und Bad Saro, Silberberger Chaussee, auch ein Blitzer. Danke an euch fürs Bescheid geben, habt eine gute Fahrt.
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9: 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So. Bis morgen früh sind eure Sachen hoffentlich wieder trocken, weil, ja, ihr habt es ja gehört, der neue Regen kommt und heute früh war es ja auch ganz schön nass. Aber Radfahren geht jetzt momentan eigentlich ganz gut. Klar.

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Happy Mittwochnachmittag für euch. Hi, hier ist 94.3 RS2. Ich bin Katrin Schiefelbein und es hat ja schon ausgiebig geregnet. Und ich dachte heute früh, hoch, schön, Auto sauber, der ganze Blütenstaub runter, einmal Autowäsche gespart. Und die Allergiker unter euch, die tanzen wahrscheinlich auch Samba, weil es endlich mal regnet, oder?

0: die Mochachos aus Argentinien.
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7: Ich bin Ralf Gulke. Guten Tag. Der US-Medienunternehmer Ted Turner ist tot. Nach CNN-Angaben starb er im Alter von 87 Jahren. Turner hatte CNN im Jahr 1980 gegründet und daraus ein Medienimperium gemacht. Privat sorgte seine Ehe mit der Schauspielerin Jane Fonda für Aufmerksamkeit. Nach dem tödlichen Hantavirenausbruch auf einem Kreuzfahrtschiff sind in Kap Verde 2 Sanitätsflugzeuge gestartet. An Bord sind 2 erkrankte Crewmitglieder und 1 Kontaktperson. Sie werden, wie es aussieht, in die Niederlande ausgeflogen, der Heimat des Schiffs. Das Kreuzfahrtschiff Hondius liegt seit Sonntag mit rund 150 Menschen an Bord vor Kap Verde vor Anker, nachdem zuvor das Virus an Bord festgestellt worden war. 3 Menschen sind bislang gestorben, darunter eine Deutsche. Die Lufthansa blickt trotz der Iran-Krise und einer massiven Streikwelle im April optimistisch auf das laufende Geschäftsjahr. Ihren Gewinn will die Fluggesellschaft deutlich steigern. Angesichts der sehr hohen Treibstoffpreise sieht sich die Lufthansa nach Angaben von Konzernchef Spohr besser aufgestellt als die meisten Wettbewerber. Große Teile des Kerosinbedarfs der Lufthansa seien preislich abgesichert. Die italienische Ministerpräsidentin Giorgia Meloni hat ein Foto auf ihren Social-Media-Kanälen gepostet, das sie im Bett mit Unterwäsche zeigt. Das Foto ist KI-generiert und mit dem Post will Meloni auf Gefahren durch Deepfakes und Videos aufmerksam machen. Deepfakes seien fast immer gefährlich, denn sie könnten jeden täuschen, manipulieren und treffen, schreibt die Ministerpräsidentin. Mecklenburg-Vorpommerns Landesumweltminister Backhaus wartet weiter auf Informationen zu dem verschwundenen Buckelwal. Die für den Tiertransport von der Ostsee in den Atlantik verantwortliche Privatinitiative habe bisher keine Daten zu Ortungen oder Gesundheit des Tieres bereitgestellt, sagte er in Schwerin. Er wolle sich aber weiter nicht an Spekulationen über einen etwaigen Tod des Meeressäugers beteiligen, so Backhaus. Laut der Initiative liefert ein angeblich an dem Wal angebrachter Peilsender keine Positionsdaten.
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8: Mit Michelle Gradell. Nach dem Gewinn der deutschen Eishockeymeisterschaft werden die Eisbären Berlin heute im Roten Rathaus empfangen. Berlins regierender Bürgermeister Kai Wegner wird dort sein und persönlich gratulieren. Danach gibt es ein Gruppenbild und die Mannschaft darf sich ins Gästebuch Berlins eintragen.
9: 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Nach diesem grauen Mittwoch, auch mit einer Menge Regen, vor allem am Vormittag, geht es jetzt erstmal in eine trockene Nacht. Aber das bleibt nicht so. In den frühen Morgenstunden kommt neuer Regen. Und morgen wird es dann vor allem im Süden Brandenburgs und ja auch in Berlin regnen. Temperaturen gehen nicht höher als auf 12 Grad. Im Norden Brandenburgs bleibt es morgen meist trocken. Und ab Freitag wieder richtig schönes Frühlingswetter.
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9: So, gerade ist ein Fahrradkorso gestartet, geht von Prenzlauer Berg bis rüber nach Schöneberg und angemeldet bis 21 Uhr. Die fahren natürlich kreuz und quer, also wenn ich die ganzen Straßen hier vorlese, ich weiß, es sind glaube ich 100 Straßen, die hier aufgeschrieben sind. Also ihr wisst jetzt, Fahrradkorso Prenzlauer Berg bis rüber nach Schöneberg. Dann gucken wir mal auf die Stadtautobahn, da gibt es noch ein bisschen Stau in Richtung Wedding, ab Wechsstraße bis Funkturm mit kurzer Unterbrechung, 11 Minuten Stop and Go. Die 115 noch leicht gefüllt stadtauswärts zwischen Hüttenweg und Spanischer Allee und der Mariendorfer Damm ist auch noch ganz schön dicke mit 20 Minuten mehr. In Brandenburg noch ein kleiner Stau auf der A12 Richtung Berlin zwischen Briesen und Fürstenwalde und die neuesten Blitzer in Moabit auf der Paulstraße, Heiligensee-Sandhauser Straße und Neuenhagen-Ziegelstraße und in Brandenburg-Havel wird geblitzt im Birkenweg. Danke an alle fürs Bescheid geben. Habt eine gute Fahrt.
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9: Hallo, ich grüße euch. Sind ein paar E-Scooter-Fahrer unter euch? Die meisten haben keinen eigenen, sondern mieten sich so ein Ding nur ab und zu. Natürlich ohne Helm, ist klar. Deshalb gibt es auch wahnsinnig viele Unfälle, leider. Ganz neu in Berlin, E-Scooter-Trainingskurse. Uncool? Nee, ganz und gar nicht. Warum, das hört ihr gleich hier bei 94.3 RS2.

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0: 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Einen guten Mittwoch für euch. Wer von euch ist schon mal E-Scooter gefahren? Ist ja eine easy Variante, schnell von A nach B zu kommen, aber leider auch sehr gefährlich. Vor allem in einer Großstadt wie Berlin. Letztes Jahr gab es hier um die 1400 Unfälle. Deshalb gibt es jetzt kostenlose E-Scooter-Trainingskurse. Organisiert von der Berliner Polizei, zum Beispiel gestern in der Verkehrsschule Reinickendorf. Mitgemacht haben da auch Manuela und Ronald. Warum? Weil sie es absolut sinnvoll finden.
1: Also in erster Linie, weil ich einfach festgestellt habe, dass ich doch immer wieder denke, ach, du kannst auch das Fahrrad nehmen oder kannst auch laufen. Und ich denke, dass mir das hier schon was bringt, wenn ich ein bisschen mehr Sicherheit erlange und dann halt auch den Roller öfter einsetze.
2: Ja, ich nutze ihn häufiger, aber ich habe noch Mängel bei der Theorie. Ehrlich, manchmal weiß ich einfach gar nicht, darf ich jetzt hier mit dem Roller fahren, darf ich hier nicht mit dem Roller fahren. Und das ist so eine Unsicherheit. Und da verspreche ich mir, dass die heute dann vergeht und dass ich ab nachmittags genau weiß, wo ich fahren darf und wo nicht.
0: Ich habe ja Angst auf so ein Ding. Ich habe es noch nie ausprobiert, habe da echt Berührungsängste. Aber vielleicht ist es ja genau das, dass man das mal ausprobiert. Wenn ihr jetzt auch Lust habt auf ein E-Scooter-Fahrsicherheitstraining, dann könnt ihr euch an die Verkehrsschule in eurem Bezirk wenden. Mitmachen kann jeder ab 14 und es ist kostenlos.

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0: 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Diese Woche bei der Berliner Tafel. Der Verein, der sich gegen Lebensmittelverschwendung und für bedürftige Menschen einsetzt. Dafür ist er mit einem Transporter voller Lebensmittel zur Ausgabestelle bei Union Berlin gefahren.
2: Hi, wer bist du?
3: Hanjo.
2: Hanjo, ich bin der Nick, grüß dich.
3: Ihr habt uns den Arsch gerettet.
2: Und ehrlich?
3: Ja, ja.
2: Was habt ihr vor mit dem Pudding?
3: Zu wenig Mopro-Produkte, also Molkereiprodukte.
2: Ist es von allem was da? Guck mal, Tomatensauce, ihr könnt Burger machen, also ein Burgerbrötchen und so.
3: Ja, wenn du mal reinguckst, wie viele Burgerbrötchen wir haben.
2: Habt ihr hier noch schon?
3: Ja, aber das
2: sind die gerade, sind die angesagt? Oder
3: die was? Sind gerade angesagt, wie jede Woche.
2: Ach so. Du, das ist wie in der Schule oder in der Kita auf dem Speiseplan, kannst du auch nichts gegen sagen.
3: Genau. Ja, so. Nein, wir sind ja froh über alles, was wir bekommen.
2: Hast du auch recht. Ja. Und ihr habt wirklich eure Ausgabestation direkt neben
3: der alten Försterei. Und wir sind so dankbar, weil Wasser, Gas, ey. Räumlichkeiten.
2: Union und Liebe geht raus. Ja? Genau. Ich bin mit dem anderen Verein aufgewachsen. HOH, aber nun, wir haben genug Platz, oder?
3: Ja.
0: So, morgen früh wird zurückgetauscht. Norbert von der Berliner Tafel kommt zu uns in die RS2 Morgenshow und moderiert hier mit. Alle Jobtauschaktionen dieser Woche seht ihr auch auf Facebook und Insta, rs2.berlin. Ein paar unterhaltsame Katastrophen waren wieder mit dabei.
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4: Es ist 5:05. Ich bin Hanna Messerschmidt. Guten Abend. In der Fußball-Champions League geht es für den FC Bayern heute um das Ticket fürs Finale. Das Halbfinalrückspiel gegen Paris Saint-Germain steht an. Viele Fans hoffen sich auf ein ähnliches Spektakel wie beim 5:4-Sieg von PSG im Hinspiel. Nur diesmal mit besserem Ausgang für die Münchner. Bayern-Trainer Vincent Kompany sagt dazu:
5: Was die Mannschaft hier gebracht hat, das musst du behalten. Und deswegen ist es für Paris schwer vorzustellen, dass die anders auflaufen. Und für uns auch. Wir spielen zu Hause, wir wollen gewinnen. Und das ist die Priorität, das Spiel gewinnen.
4: Sicher im Endspiel steht bereits der FC Arsenal. Großrazzia gegen rechtsextreme Jugendgruppen. Mehr als 600 Einsatzkräfte sind in 12 Bundesländern im Einsatz gewesen. Im Fokus stehen 36 Verdächtige. Die Gruppen sollen laut Bundesanwaltschaft bundesweit vernetzt sein und unter anderem über soziale Medien zu Gewalt aufgerufen haben. Eine klimapolitische Bankrotterklärung. Diese Kritik muss sich Wirtschaftsministerin Reiche von Umweltverbänden für ihre Pläne fürs neue Heizungsgesetz anhören. Und auch aus der Opposition kommt weiter Gegenwind. Imme Kasten.
6: Ja, die Grünen zum Beispiel warnen vor steigenden Nebenkosten für Mieter. Reiche will unter anderem den Einbau neuer Öl- und Gasheizungen auch nach 2045 noch erlauben. Das sieht ein neuer Gesetzentwurf vor. Dafür soll der Anteil von klimafreundlichem Gas und Heizöl stufenweise bis auf 60% angehoben werden. Das Ganze muss noch innerhalb der Bundesregierung abgestimmt werden. Danach geht's in den Bundestag.
4: Arbeitsministerin Baas plant neue Regeln in Sachen Arbeitszeit. Im Juni soll es einen Gesetzentwurf geben. Arbeiten soll flexibler werden können, vor allem für Familien. Gleichzeitig soll verhindert werden, dass die Arbeitszeiten zu stark ausufern. Geplant ist außerdem eine elektronische Arbeitszeiterfassung. Fast jeder zweite Krankenhausaufenthalt in Deutschland wäre vermeidbar. Zu diesem Schluss kommt ein neuer AOK-Report. Demnach hätte letztes Jahr fast die Hälfte der Krankenhausbehandlungen auch ambulant erfolgen können. So ließe sich auch jede Menge Geld sparen, heißt es weiter.
7: Die dicken Wolken bleiben, in der ersten Nachthälfte bleibt es aber erstmal trocken. Der Regen kommt dann in den frühen Morgenstunden und dann kann es teilweise auch nochmal kräftig schütten, vor allem in Berlin und südlich davon. Diesmal bleibt der Norden halbwegs verschont. Ab Freitag wird es dann wieder schön und warm und trocken.
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3: Es ist 5 vor 8. Ich bin Hanna Messerschmidt. Guten Abend. Der FC Bayern will heute ins Champions League-Finale einziehen. Dafür brauchen die Münchner im Halbfinalrückspiel gegen Paris Saint-Germain einen Sieg. Fabian Hoffmann.
4: Genau, und zwar einen mit 2 Toren Vorsprung, weil das Hinspiel letzte Woche ja spektakulär mit 5:4 für PSG ausgegangen war. Viele Fans hoffen da heute sicher auf ein ähnliches Spektakel. Und Bayerns Trainer Kompanie erteilt dem zumindest mal keine Absage. Er sagt, der offensive Fußball hat beide Teams ja so weit gebracht. Er sieht keinen Grund, davon abzuweichen. Die Münchner haben im Rückspiel heute außerdem den Heimvorteil. Anstoß in der Allianz Arena, 21 Uhr.
3: Mit ihren Plänen für ein neues Heizungsgesetz stößt Wirtschaftsministerin Reicher auf Kritik. Umweltverbände sprechen von einer klimapolitischen Bankrotterklärung. Die Grünen warnen vor steigenden Nebenkosten für Mieter. Reicher will den Einbau neuer Öl- und Gasheizungen auch nach 2045 erlauben. Razzia gegen rechtsextreme Jugendgruppen. In 12 Bundesländern sind rund 600 Einsatzkräfte beteiligt gewesen. Im Fokus stehen mindestens 36 Verdächtige. Justizministerin Hubig warnte, gerade unter jungen Leuten bekommen militante rechtsextreme Gruppen wieder mehr Zulauf. Kanzler Merz sieht zu seiner schwarz-roten Koalition keine Alternative und hat daher Union und SPD dazu aufgerufen, zusammenzuhalten. Nach einem Jahr gemeinsamen Regieren fällt die Bilanz gemischt aus. Vor allem an dem vielen Streit in der Koalition stören sich viele. Dazu kommen schlechte Umfragewerte. Forderungen nach Neuwahlen oder einer Minderheitsregierung der Union erteilt Merz im ZDF eine klare Absage.
5: Ich möchte das nicht. Ich möchte, dass wir mit den stabilen Mehrheiten, die wir in der Koalition haben, diese Wahlperiode erfolgreich regieren.
3: Es gibt immer noch keine Infos, wie es um den Buckelwal aus der Ostsee steht. Das kritisiert Mecklenburg-Vorpommerns Umweltminister Backhaus. Die Privatinitiative, die den gestrandeten Wal transportiert hat, habe bislang keine Daten vorgelegt. Das Deutsche Meeresmuseum geht davon aus, dass das Tier mittlerweile tot ist.
6: Nach diesem grauen Mittwoch, auch mit einer Menge Regen, vor allem am Vormittag, geht's jetzt erstmal in eine trockene Nacht. Aber das bleibt nicht so. In den frühen Morgenstunden kommt neuer Regen. Und morgen wird's dann vor allem im Süden Brandenburgs und ja auch in Berlin regnen. Temperaturen gehen nicht höher als auf 12 Grad. Im Norden Brandenburgs bleibt's morgen meist trocken. Und ab Freitag wieder richtig schönes Frühlingswetter.
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1: Es ist 5:09. Ich bin Hanna Messerschmidt. Guten Abend. Bundesweiter Schlag gegen rechtsextreme Jugendgruppen. In 12 Bundesländern hat es Razzien gegeben. Beteiligt rund 600 Beamte. Inne Kasten.
2: Man gehe entschieden gegen Extremismus vor, sagte Innenminister Dobrindt im Anschluss. Justizministerin Hubig warnte gleichzeitig, militante rechtsextreme Gruppen haben Zulauf, gerade auch unter jungen Menschen. Im Visier der Ermittler der Razzien heute mindestens 36 Verdächtige. Ihre Gruppen sollen sich vernetzt und zu Gewalt gegen politische Gegner aufgerufen haben. Einige von ihnen stehen im Verdacht, Menschen angegriffen und verletzt zu haben. Festnahmen gab es nicht.
1: Die Kritik am geplanten Heizungsgesetz nimmt nicht ab. Der Umweltverband BUND etwa spricht von einer klimapolitischen Bankrotterklärung. Ähnlich äußern sich die Grünen. Ein neuer Gesetzentwurf von Wirtschaftsministerin Reiche sieht unter anderem vor, dass Öl- und Gasheizungen auch nach 2045 noch eingebaut werden dürfen. Nach einem Jahr schwarz-roter Regierung soll nicht Schluss sein. Das hat Kanzler Merz nochmal klargestellt und Forderungen nach Neuwahlen oder einer Minderheitsregierung eine Absage erteilt. Union und SPD haben aktuell mit schlechten Umfragewerten zu kämpfen. Dazu sagte Merz im ZDF:
3: Es geht um die Frage, ob die Menschen in Deutschland uns, der Bundesregierung, letztendlich den politischen Parteien der demokratischen Mitte, noch etwas zutrauen und ob wir diesem Anspruch gerecht werden. Und da sage ich ganz offen, ja, wir bleiben hinter diesem Anspruch, auch dem selbstgestellten Anspruch, zurück.
1: Eine Passagierin von dem Hunter-Virus-Kreuzfahrtschiff soll in Düsseldorf weiter behandelt werden. Sie gilt als Kontaktperson eines infizierten anderen Passagiers und hat laut Weltgesundheitsorganisation aktuell keine Symptome. Sie war zusammen mit zwei anderen Infizierten per Flugzeug von dem Schiff geholt worden. Trotz Irankrieg und Streikwelle im April, die Lufthansa blickt optimistisch aufs laufende Jahr. Erwartet wird ein höherer Gewinn als noch 2025. Mit Kerosinengpässen rechnet die Lufthansa vorerst nicht und sieht sich da gut aufgestellt.
4: Die dicken Wolken bleiben, in der ersten Nachthälfte bleibt es aber erstmal trocken. Der Regen kommt dann in den frühen Morgenstunden und dann kann es teilweise auch nochmal kräftig schütten, vor allem in Berlin und südlich davon. Diesmal bleibt der Norden halbwegs verschont. Ab Freitag wird es dann wieder schön und warm und trocken.
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1: Es ist 5:10. Ich bin Sönke Röhling. Guten Abend. Bundesweiter Schlag gegen rechtsextreme Jugendgruppen. In 12 Bundesländern hat es Razzien gegeben. Beteiligt daran rund 600 Beamte. Mehr dazu von Imme Kasten.
2: Man gehe entschieden gegen Extremismus vor, sagte Innenminister Dobrindt im Anschluss. Justizministerin Hubig warnte gleichzeitig, militante rechtsextreme Gruppen haben Zulauf, gerade auch unter jungen Menschen. Im Visier der Ermittler der Razzien heute mindestens 36 Verdächtige. Ihre Gruppen sollen sich vernetzt und zu Gewalt gegen politische Gegner aufgerufen haben. Einige von ihnen stehen im Verdacht, Menschen angegriffen und verletzt zu haben. Festnahmen gab es nicht.
1: Keine Neuwahlen, keine Minderheitsregierung. Union und SPD wollen gemeinsam weiter regieren. Das haben die Koalitionsspitzen ein Jahr nach Amtsantritt klargestellt. Zuvor hat es immer wieder Gerüchte gegeben, dass die schwarz-rote Koalition wegen zu viel Streits vor dem Aus steht. Mobbing, Hass und Beleidigungen sind die größten Probleme in den sozialen Medien. Das sagt gut die Hälfte der Jugendlichen in Deutschland, zeigt eine UNICEF-Umfrage. Genauso viele sprechen sich daher für ein Social-Media-Verbot für unter 14-Jährige aus. Laut UNICEF müssten die Plattformbetreiber mehr in die Verantwortung genommen werden. Sprecherin Katja Sodemann sagte uns.
3: Sie sind zuständig für die Sicherheit der Kinder und die sollte auch von Beginn an in die Produktentwicklung mit einfließen. Dazu gehören zum Beispiel wirksame Inhaltsfilter oder die schnelle Entfernung schädlicher Inhalte oder auch standardmäßig aktivierte Schutzeinstellungen, insbesondere für Minderjährige.
1: Die Kritik am geplanten Gebäudemodernisierungsgesetz nimmt nicht ab. Der Umweltverband BUND etwa spricht von einer klimapolitischen Bankrotterklärung. Ähnlich äußerten sich die Grünen. Ein neuer Gesetzentwurf von Wirtschaftsministerin Reiche sieht unter anderem vor, dass Öl- und Gasheizungen auch nach 2045 noch eingebaut werden dürfen. Fast jeder zweite Krankenhausaufenthalt in Deutschland wäre vermeidbar. Zu diesem Schluss kommt ein AOK-Report. Demnach hätte im vergangenen Jahr fast die Hälfte der Krankenhausbehandlungen auch ambulant erfolgen können. So ließe sich auch jede Menge Geld sparen, heißt es weiter.
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Du stehst. 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
1: Es ist 10:05. Ich bin Sönke Röhling. Guten Abend. Razzia gegen rechtsextreme Jugendgruppen in Deutschland. In 12 Bundesländern sind rund 600 Einsatzkräfte beteiligt gewesen. Im Fokus standen mindestens 36 Verdächtige. Sie sollen in ihren Gruppen zu Gewalt gegen politische Gegner aufgerufen und sich bundesweit vernetzt haben. Justizministerin Hubig warnte, gerade unter jungen Leuten bekommen militante rechtsextreme Gruppen immer mehr Zulauf. Festnahmen gab es heute nicht. Bundeskanzler Merz sieht zu seiner schwarz-roten Koalition aktuell keine Alternative und hat Union und SPD daher dazu aufgerufen, zusammenzuhalten. Nach einem Jahr gemeinsamen Regieren fällt die Bilanz gemischt aus. Vor allem an dem vielen Streit in der Koalition stören sich viele. Dazu kommen schlechte Umfragewerte. Forderungen nach Neuwahlen oder einer Minderheitsregierung der Union erteilte Merz im ZDF aber eine klare Absage.
2: Ich möchte das nicht. Ich möchte, dass wir mit den stabilen Mehrheiten, die wir in der Koalition haben, diese Wahlperiode erfolgreich regieren.
1: Sozialministerin Baas hat mit der Aussage, niemand wandert in unser Sozialsystem ein, für Empörung gesorgt. Natürlich gäbe es Einwanderung in unsere Sozialsysteme, so die CDU-Innenexpertin Caroline Bosbach in der Bild. Die Zahlen würden da eine klare Sprache sprechen. Fakt ist, sogar im Koalitionsvertrag, von Baas persönlich unterschrieben, ist von einer Einwanderung in die Sozialsysteme die Rede. Im vergangenen Jahr hatte knapp jeder zweite Bürgergeldbezieher keinen deutschen Pass. In Rheinland-Pfalz haben CDU und SPD ihren Koalitionsvertrag unterschrieben. In knapp 2 Wochen soll der Landtag CDU-Mann Gordon Schnieder zum neuen Ministerpräsidenten wählen. Die jeweiligen Parteitage haben bereits ihr Go gegeben. Eine knappe Mehrheit der Jugendlichen in Deutschland ist für ein Social-Media-Verbot für unter 14-Jährige. Ein Verbot für alle unter 16 hält demnach nur jeder Vierte für gut. Das zeigt eine UNICEF-Umfrage. Die zeigt auch, Jugendliche wissen gut über Risiken im Netz, wie etwa Fake News und Mobbing, Bescheid.
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1: Es ist 5:05. Ich bin Sönke Röhling. Guten Abend. Keine Neuwahlen, keine Minderheitsregierung. Union und SPD wollen gemeinsam weiterregieren. Das haben die Koalitionsspitzen ein Jahr nach Amtsantritt klargestellt. Jana Klonikowski berichtet.
2: Laut einem Regierungssprecher hat Kanzler Merz seinen Ministern für die bisherige Zusammenarbeit gedankt und gesagt, zu dieser Koalition gäbe es keine Alternative. Man sei in der Verantwortung, den Erfolg zu suchen. SPD-Chefin Baas sagte dem Spiegel, sie werde alles in ihrer Macht Stehende tun, um ein Scheitern der Koalition zu verhindern. Immer wieder gibt es Gerüchte, dass Schwarz-Rot wegen zu viel Streit vor dem Aus steht. Die Koalition hat außerdem mit schlechten Umfragewerten zu kämpfen.
1: Razzia gegen rechtsextreme Jugendgruppen. In 12 Bundesländern sind rund 600 Einsatzkräfte beteiligt gewesen. Im Fokus stehen mindestens 36 Verdächtige. Justizministerin Hubig warnte, gerade unter jungen Leuten bekommen militante rechtsextreme Gruppen wieder mehr Zulauf. Sozialministerin Baas hat mit der Aussage, niemand wandert in unser Sozialsystem ein, für Empörung gesorgt. Natürlich gäbe es Einwanderung in unsere Sozialsysteme, so die CDU-Innenexpertin Caroline Bosbach in der Bild. Die Zahlen würden da eine klare Sprache sprechen. Fakt ist, sogar im Koalitionsvertrag, von Baas persönlich unterschrieben, ist von einer Einwanderung in die Sozialsysteme die Rede. Im vergangenen Jahr hatte knapp jeder zweite Bürgergeldbezieher keinen deutschen Pass. Mobbing, Hass und Beleidigungen sind die größten Probleme auf Instagram und Co. Das sagt gut die Hälfte der Jugendlichen in Deutschland, zeigt eine UNICEF-Umfrage. Genauso viele sprechen sich demnach für ein Social-Media-Verbot für unter 14-Jährige aus. Ein Verbot bis 16 findet dagegen nur jeder Vierte gut. Fast jeder zweite Krankenhausaufenthalt in Deutschland wäre vermeidbar. Zu diesem Schluss kommt ein AOK-Report. Demnach hätte im vergangenen Jahr fast die Hälfte der Krankenhausbehandlungen auch ambulant erfolgen können. So ließe sich auch jede Menge Geld sparen, heißt es weiter. Im Champions-League-Finale trifft Arsenal auf Titelverteidiger Paris Saint-Germain. Nach dem 5:4 Hinspielsieg gegen die Bayern konnten die Franzosen im Rückspiel in München ein 1:1 über die Zeit retten. Kane schoss den Ausgleich in der 90. Minute. Das reicht aber nicht zum Weiterkommen.
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1: Es ist 5:01, ich bin Sönke Röhling. Der FC Bayern hat den Einzug ins Champions-League-Finale verpasst. Nach der 4:5 Niederlage bei Paris Saint-Germain kamen die Münchner im Rückspiel zu Hause nicht über ein 1:1 hinaus. Torwart Manuel Neuer sagt im Ersten:
2: Wenn du hier 1:0 zurückliegst, ist jetzt noch nicht viel passiert. Wir haben die Chance und Möglichkeit gehabt, dieses Spiel zu drehen. Leider kam der erste Treffer von uns ziemlich spät, dass wir dann nicht nochmal die Möglichkeit hatten, nachzulegen. Aber im Grunde genommen können wir uns nicht viel vorwerfen für die gesamte Champions-League-Saison, weil wir wirklich auch es verdient gehabt hätten, dann wirklich um den Cup zu spielen.
1: Damit kommt es im Finale Ende des Monats zur Begegnung Paris gegen Arsenal. In 12 Bundesländern ist die Polizei zu Razzien gegen rechtsextreme Jugendgruppen ausgerückt. Im Visier stehen mindestens 36 Verdächtige. Sie sollen sich in Jugendgruppen organisiert und zu Gewalt gegen politische Gegner aufgerufen haben. Innenminister Dobrindt sagt im Anschluss über die Razzien, der Staat greife konsequent durch. Nach einem Jahr schwarz-roter Regierung soll nicht Schluss sein, das hat Kanzler Merz nochmal klargestellt und Forderungen nach Neuwahlen oder einer Minderheitsregierung eine klare Absage erteilt. Union und SPD haben aktuell mit schlechten Umfragewerten zu kämpfen. Dazu sagte Merz im Zweiten:
3: Es geht um die Frage, ob die Menschen in Deutschland uns, der Bundesregierung, letztendlich den politischen Parteien der demokratischen Mitte, noch etwas zutrauen und ob wir diesem Anspruch gerecht werden. Und da sage ich ganz offen, ja, wir bleiben hinter diesem Anspruch, auch dem selbstgestellten Anspruch, zurück.
1: Arbeitsministerin Baas plant neue Regeln in Sachen Arbeitszeit. Im Juni soll es einen Gesetzentwurf geben. Arbeiten soll flexibler werden können, vor allem für Familien. Gleichzeitig soll verhindert werden, dass die Arbeitszeiten zu stark ausufern. Geplant ist außerdem eine elektronische Arbeitszeiterfassung. Fast jeder zweite Krankenhausaufenthalt in Deutschland wäre vermeidbar. Zu diesem Schluss kommt ein AOK-Report. Demnach hätte im vergangenen Jahr fast die Hälfte der Krankenhausbehandlungen auch ambulant erfolgen können. So ließe sich auch jede Menge Geld sparen, heißt es weiter.
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1: Es ist 2:05. Ich bin Sönke Röhling. Im Champions-League-Finale trifft Arsenal auf Titelverteidiger Paris Saint-Germain. Nach dem 5:4 Hinspielsieg gegen die Bayern konnten die Franzosen im Rückspiel in München ein 1:1 über die Zeit retten. Kane schoss den Ausgleich erst in der Nachspielzeit. Das reichte nicht zum Weiterkommen. Trainer Vincent Kompany sagte:
2: Gratulation PSG und großes Respekt für diese Mannschaft. Ist immer schwierig gegen den, aber wir spielen fast immer auf Augenhöhe. Immer in die kleinsten, feinsten Details das Unterschied, und das war über diese zwei Spiele wieder der Fall.
1: Keine Neuwahlen, keine Minderheitsregierung. Union und SPD wollen gemeinsam weiter regieren. Das haben die Koalitionsspitzen ein Jahr nach Amtsantritt klargestellt. Zuvor hat es immer wieder Gerüchte gegeben, dass die schwarz-rote Koalition wegen zu viel Streits vor dem Aus steht. Eine knappe Mehrheit der Jugendlichen in Deutschland ist für ein Social-Media-Verbot für unter 14-Jährige. Ein Verbot für alle unter 16 hält demnach nur jeder Vierte für gut. Das zeigt eine UNICEF-Umfrage. Die zeigt auch, Jugendliche wissen gut über Risiken im Netz wie Fake News Bescheid. Da gibt es bei Mädchen und Jungen aber Unterschiede, sagt uns Katja Sodemann von UNICEF.
3: Mädchen nennen deutlich häufiger den Druck, mit ihrem Aussehen mithalten zu müssen, als großes Problem, während Jungen viel häufiger Gewaltvideos oder Betrug und Abzocke als Risiko sehen. Und je jünger man ist, desto häufiger betont man das Risiko verstörender Inhalte und Deepfakes, auf die man stößt.
1: Der Zoll hat mit einer bundesweiten Aktion Depots und Verteilzentren von Paketdiensten kontrolliert. Es ging darum, Schwarzarbeit und illegale Beschäftigungen aufzudecken. Fast 3000 Zollbeamte waren im Einsatz. Sie haben zahlreiche fehlende Arbeitserlaubnisse oder Verstöße gegen die Arbeitszeiterfassung registriert. Trotz Iran-Krieg und Streikwelle im April blickt die Lufthansa optimistisch auf das laufende Jahr. Erwartet wird ein höherer Gewinn als noch im Vorjahr. Mit Kerosinengpässen rechnet die Lufthansa vorerst nicht und sieht sich da gut aufgestellt.
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